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1: Mit Hannes Harp, guten Morgen. Am Montag gehen die Sommerferien auch in den restlichen Bundesländern zu Ende und damit wird das Thema Mobbing in der Schule wieder aufkommen. Rund jedes dritte Kind in Österreich ist schon einmal gemobbt worden. Konflikte gehören zum Alltag. Wichtig ist aber, dass die Kinder daheim gezielt lernen, Grenzen zu setzen und diese auch einzufordern. Das hilft auch im Umgang mit Schulkollegen, ist der Tipp von Kinderpsychologen an Eltern. Ideen, Trends und Entwicklungen rund ums Radeln und zu Fuß gehen, das ist heute noch Thema in Eisenstadt. Dort endet heute der erste gemeinsame Fuß- und Radverkehrsgipfel mit hunderten Fachleuten aus dem In- und Ausland, aus Politik, Verwaltung, Wissenschaft und Wirtschaft. Ziel ist, das Miteinander von Fußgängern und Radfahrern zu stärken für lebenswertere und klimafreundliche Städte und Regionen, sagt Verkehrsminister Hanke. Heute vor 25 Jahren hat es in den USA einen der schwersten Anschläge der jüngsten Vergangenheit gegeben. Bei den Terroranschlägen auf das World Trade Center in New York und das Pentagon in Washington sind fast 3000 Menschen gestorben. Auch 25 Jahre später sind hunderte Opfer bisher weiter unbekannt. Eine Zeremonie mit einer Schweigeminute ohne Reden wird es heute am New Yorker Mahnmal Ground Zero geben. Drei Forscher haben die wissenschaftlichen Arbeiten ihrer Kollegen der letzten Jahrzehnte auseinandergenommen und dabei über 3000 Anspielungen auf Beatles-Songs gefunden. Das erste Beispiel geht auf das Jahr 1966 in einer Pflegefachzeitschrift mit dem Titel Help, I Need Somebody zurück. Referenzen beispielsweise zu Elvis haben die Forscher nur über 190 gefunden. Die Wissenschaftler dürften das wohl gemacht haben, um mehr Menschen zu erreichen, ist das Fazit der Forscher.
2: Heute bleibt es erstmal herbstlich, viele Wolken und immer wieder regnet es auch. Am Nachmittag lockert es etwas auf. Die Höchsttemperaturen nur um die 19 Grad. Und dann das Wochenende, am Samstag ein Mix aus Sonne und Wolken, großteils trocken. Der Sonntag wird etwas freundlicher, mehr Sonne und bis zu 24 Grad.
3: Das ist das Radio Arabella Verkehrsupdate. Da schaut's gut aus, keine Meldung, ihr kommt pünktlich ans Ziel. Wir zählen auf eure Infos 0664 820 2000.
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2: Hanna ist heute nicht da. Sie setzt aus, gönnt sich ein langes Wochenende, denn sie war gestern beim

Im Dirndl. Gut, sei ihr vergönnt, aber wir starten trotzdem in diesen Freitag und zwar ohne Stubenmusi mit Zitter oder so, sondern mit dem einfach guten Power-Sound für diesen Freitag. Das sind die 80er auf Radio Rabella mit Queen.

0: 11 nach 5 ist es an diesem Freitag. Hi, Radio Rabella bei euch.
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0: Und ich sag nur mal, I wonder how, I wonder why. Ihr wisst wahrscheinlich, um welchen Song es sich handelt. Bernhard, du auch, du bist der Experte, wenn es um Refrain-Erkennung geht, wie man neudeutsch sagt.
2: Sicher, Lemon Tree ist das und das pfeife ich gerne unter der
0: Nein,
2: Dusche.
0: Nein, mit Pfeifen ist vorbei, falls ihr jetzt immer in der 5er Stunde dabei seid. Wir haben ganz schlechte Erfahrungen mit Roxette und allem anderen mittlerweile gemacht. Ihr dürft zu Hause pfeifen. Im Auto unter der Dusche ist es alles klar. Hauptsache Bernhards Lippen bleiben verschlossen.
2: Bleiben zu.
0: So wie im Single-Leben halt immer. So, eine Woche Platz 1 in Österreich.

0: 17 Minuten nach 5. Guten Morgen am Freitag, wo wettermäßig ja so semi-cooles Wochenende ansteht, wobei Sonntag wird ja sonnig und wieder schön. Aber vielleicht habt ihr vorher schon Glück.
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2: Ganz ehrlich, ich habe auch nicht immer Lust, das ganze Wochenende voll durchzuplanen. Manchmal ist weniger mehr. Und genauso schaut's bei euch Steinböcken aus. Wichtig, den Chef auf Stumm schalten, dafür das Relax-Zentrum im Hirn anschalten. Eure Couch hat schon lange nicht mehr so verlockend ausgesehen während diesem Wochenende. Und das Beste, keiner findet's langweilig. Ihr könnt mit euren Liebsten chillen, fertig Essen futtern und euch zum 100. Mal die erste Staffel Bridgerton anschauen. Lasst euch die paar Tage einfach gehen. Nur bitte Montag früh duschen, nicht vergessen.
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3: Halb sechs an eurem Freitag. Radio Rabella ist hier. Alle Infos für den neuen Tag in aller Kürze. Wettermäßig bleibt erstmal Herbst. Heute viele Wolken, ab und zu Regen und höchstens so um die 19 Grad. Dann das Wochenende, morgen ein Mix aus Sonne und Wolken, wobei es meistens trocken bleibt. Der Sonntag dann wieder mit deutlich mehr Sonne, freundlich bis zu 24 Grad.
4: Das ist das Radio Rabella Verkehrsupdate. Da schaut's gut aus, keine Meldung, ihr kommt's pünktlich ans Ziel. Wir zählen auf eure Infos 0664 820 2000.
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6: Mit Hannes Harp, guten Morgen. Am Montag gehen die Sommerferien auch in den restlichen Bundesländern zu Ende und damit wird das Thema Mobbing in der Schule wieder aufkommen. Rund jedes dritte Kind in Österreich ist schon einmal gemobbt worden. Konflikte gehören zum Alltag. Wichtig ist aber, dass die Kinder daheim gezielt lernen, Grenzen zu setzen und diese auch einzufordern. Das hilft auch im Umgang mit Schulkollegen, ist der Tipp von Kinderpsychologen an Eltern. Ideen, Trends und Entwicklungen rund ums Radeln und zu Fuß gehen, das ist heute noch Thema in Eisenstadt. Dort endet heute der erste gemeinsame Fuß- und Radverkehrsgipfel mit hunderten Fachleuten aus dem In- und Ausland, aus Politik, Verwaltung, Wissenschaft und Wirtschaft. Ziel ist, das Miteinander von Fußgängern und Radfahrern zu stärken für lebenswertere und klimafreundliche Städte und Regionen, sagt Verkehrsminister Hanke. Heute vor 25 Jahren hat es in den USA einen der schwersten Anschläge der jüngsten Vergangenheit gegeben. Bei den Terroranschlägen auf das World Trade Center in New York und das Pentagon in Washington sind fast 3000 Menschen gestorben. Auch 25 Jahre später sind hunderte Opfer bisher weiter unbekannt. Eine Zeremonie mit einer Schweigeminute ohne Reden wird es heute am New Yorker Mahnmal Ground Zero geben. Drei Forscher haben die wissenschaftlichen Arbeiten ihrer Kollegen der letzten Jahrzehnte auseinandergenommen und dabei über 3000 Anspielungen auf Beatles-Songs gefunden. Das erste Beispiel geht auf das Jahr 1966 in einer Pflegefachzeitschrift mit dem Titel Help, I Need Somebody zurück. Referenzen beispielsweise zu Elvis haben die Forscher nur über 190 gefunden. Die Wissenschaftler dürften das wohl gemacht haben, um mehr Menschen zu erreichen, ist das Fazit der Forscher.
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0: Ab Montag wieder gleiches Recht für alle Schulpflichtigen in Österreich. Sind wieder alle in der Klasse. Hi am Freitag, Radio Rabella ist da und deswegen spielen wir heute nochmal eine Runde mit dem Nachwuchs. Professor Griebitz, übernehmen Sie.
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2: Christina aus Horn, du spielst gerne Flöte. Kannst du mal einfach nur ein Flötengeräusch nachmachen? Wie klingt eine Flöte?
3: Düt, düt.
2: Das war schon ganz gut. Ich glaube, besser könnte ich nicht Flöte spielen. Wir spielen jetzt nur falsch ist richtig. Ich stelle dir 30 Sekunden lang Fragen, die du falsch beantwortest. Ab jetzt. Heute ist Ostern. Wahr oder falsch?
3: Richtig, also wahr.
2: Nenne mir eine ungerade Zahl.
3: 6.
2: Die Hauptstadt von Ungarn ist...
3: Wien.
2: Wie heißt deine Social Media App? TikTok oder TikTok?
3: TikTok.
2: Wie viele Buchstaben hat das Wort Uhr?
3: 8.
2: Wie heißt das Ding, wo du viel Geld gewinnen kannst? Lotto oder Otto?
3: Otto.
2: Alles falsch, geschafft.
3: Dankeschön.
2: Kannst du vielleicht noch zum Abschluss noch einmal die Flöte nachmachen, dass du so gut gemacht?

0: Guten Morgen am Freitag. Radio Arabella ist hier und es geht um die Schöne und das Biest, nur dass uns die Schöne abhanden gekommen ist.
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0: Hannah, die gerne die Belle spielen würde, ist nicht da. Wahrscheinlich übt sie schon ein bisschen. Und deshalb halten das Biest und Biest 2, oder wirst lieber Lumière sein? Lumière. Die Stellung und verlosen heute was.
3: Genau, guten Morgen. 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
0: Zwei an der Zahl, wenn ihr unseren Steckbrief knackt. Welchen Disney-Helden suchen wir? Wann spielen wir heute?
3: 7 und 10, die erste Runde.
0: Zum ersten Mal. 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
11: Mit Michael Scheder. Guten Morgen. Am Montag gehen im Rest Österreichs die Sommerferien zu Ende. Damit rückt auch das Thema Mobbing in der Schule wieder in den Vordergrund. Rund jedes dritte Kind hierzulande ist schon mal gemobbt worden. Wenn es passiert, sollte man nicht lange warten und was dagegen tun, sagt Kinderpsychologin Simone Friesacher.
12: Gehen Sie in die Schule, reden Sie mit den Vertrauenspersonen in der Schule, im besten Fall mit dem Mobbingpräventionsteam vor Ort und gehen Sie die ersten Schritte gemeinsam mit Ihrem Kind durch. Denn das Ziel ist, das Kind zu unterstützen, dem Kind die Sicherheit zu geben und vor allem das Verhalten der Akteurinnen und Akteure zu stoppen.
11: Kinder ernst zu nehmen sei das Wichtigste. Außerdem können Eltern auch daheim mit den Kindern gezielt üben, Grenzen zu setzen und sie einzufordern. Das hilft dann auch im Umgang mit Schulkollegen, sagt Friesacher. Heute vor 25 Jahren sind die USA in eines ihrer dunkelsten Kapitel der näheren Vergangenheit geschlittert. Bei den Terroranschlägen auf das World Trade Center in New York und das Pentagon in Washington sind fast 3000 Menschen gestorben. Ein Vierteljahrhundert später kämpfen die USA gegen das Vergessen. Doch das ist gar nicht so einfach. Es gibt keine offiziellen Inhalte, die landesweit Schülern vermittelt werden könnten. Nur wenige Bundesstaaten schreiben überhaupt eine Beschäftigung mit dem 11. September 2021 im Lehrplan vor. Der Energieexperte und frühere E-Control-Chef Walter Bolz geht davon aus, dass die Energiepreise noch um 20-30% steigen werden. Wir müssen uns aber keine Sorgen machen, dass uns Strom und Gas ausgehen, sagte er am Abend in einem Fernsehinterview. Die Gasspeicher seien gut genug gefüllt, dass wir über den Winter kommen. Bolz rechnet damit, dass auch Strom wieder teurer wird. Außerdem würden beim Treibstoff Literpreise über 2 Euro, beim Benzin und 2,50 Euro beim Diesel nicht überraschend sein. In der Champions League hat Bayern München am Abend gegen Bodø Glimt eine Gala-Vorstellung abgeliefert. Zum 23. Mal in Folge haben die Bayern ihr Auftaktspiel in der Königsklasse gewonnen und das gleich mit 5:0. Weniger gut gelaufen ist es für RB Leipzig bei der 1:4 Niederlage gegen Champions League-Neuling Como.
13: 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Guten Morgen, Wien, Regen und frische 13 Grad. Hallo Krems, 12 Grad und grüß dich Munden, 11. Die meiste Zeit bleibt es heute grau, der Wind macht die Sache noch kühler und es ziehen Schauer durch. Heißt unterm Strich höchstens 14 bis 19 Grad. Dann das Wochenende, morgen etwas freundlicher, aber weiterhin wechselhaft. Der Sonntag wird dann im Großen und Ganzen wieder sonniger bei bis zu 25 Grad.
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13: 3 Minuten nach 6 haben wir es an diesem Freitag, das Radio Rebella Verkehrsupdate. Janis Luiskandl checkt für euch die Straßen und es tut sich schon was in Niederösterreich.
14: Auf der A1 Richtung

0: Salzburg zwischen Amstetten West und Öd gibt es einen Unfall mit einem LKW. Es sind mehrere Fahrstreifen gesperrt. Wir zählen auf eure Infos per WhatsApp an 0664 820 2000.
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0: Das passt doch vom Namen her perfekt einfach, oder?
1: Ja, das passt perfekt. Es ist zwar ein bisschen Hundewetter in Wien, also es regnet gerade wirklich, aber ich meine, wenn ihr im Trachten-Outlet die Lederhosen für den Chihuahua schon gekauft habt, dann könnt ihr trotzdem kurz vorbeischauen. Wir gehen Richtung Wochenende gemeinsam mit euch. Morgen.
2: Morgen.

0: Radio Arabella, kurz nach 6:30. So klingt euer Freitag früh und ja, so schaut das Wetter aus. Es sind viele, viele Wolken im Land und es hat heute deutlich abgekühlt. In Wien regnet es jetzt zum Beispiel, genauso wie in großen Teilen Österreichs. Die Temperaturen in Wien 13 Grad, in Amstetten ebenfalls 13, in Vöcklabruck 12. Heute oft grau, am Nachmittag vielleicht ab und zu mal Sonne, aber trotzdem mehr als 14 bis 19 Grad sind nicht mehr drin. Das Wochenende, morgen etwas freundlicher, weiterhin wechselhaft, wieder schön dann. Der Sonntag wird bis zu 25 Grad. Janis Luiskandl hat das Radio Arabella Verkehrsupdate für euch, aber alles chillig, oder?
1: Alles gut im Frühverkehr, es gibt keine Staus. Wir zählen auf eure Infos per WhatsApp an 0664 820 2000.
2: Im Studio Michael Schäder, guten Morgen. Am Montag gehen auch im Rest Österreichs die Sommerferien zu Ende. Damit rückt auch das Thema Mobbing in der Schule wieder in den Vordergrund. Rund jedes dritte Kind hierzulande ist schon mal gemobbt worden. Wenn es passiert, sollten sich Eltern sofort an die Schule wenden. Gemeinsam mit dem Vertrauenslehrer kann man dann an Lösungen arbeiten, empfehlen Kinderpsychologen. Die Kinder ernst zu nehmen sei das Allerwichtigste in so einer Situation. Außerdem können Eltern auch daheim mit den Kindern gezielt üben, Grenzen zu setzen und sie einzufordern. Das hilft dann auch im Umgang mit Schulkollegen. Der Energieexperte und frühere E-Control-Chef Walter Bolz geht davon aus, dass die Energiepreise noch um 20-30% steigen werden. Wir müssen uns aber keine Sorgen machen, dass uns Strom und Gas ausgehen, sagte er am Abend in einem Fernsehinterview. Die Gasspeicher seien gut genug gefüllt, dass wir über den Winter kommen. Bolz rechnet damit, dass auch Strom wieder teurer wird. Außerdem würden beim Treibstoff Literpreise über 2 Euro, beim Benzin und 2,50 Euro beim Diesel nicht überraschend sein. In der Champions League hat Bayern München am Abend gegen Bodø Glimt eine Gala-Vorstellung abgeliefert. Zum 23. Mal in Folge haben die Bayern ihr Auftaktspiel in der Königsklasse gewonnen und das gleich mit 5:0. Weniger gut gelaufen ist es für RB Leipzig bei der 1:4 Niederlage gegen Champions League-Neuling Como.
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3: Die Musik ist so schön, ich wäre gerne mal Dirigent im Musical Graben im Orchester. Bitte schön, das Biest. Anderes Thema. 6.42 Uhr. Guten Morgen. Und es ist wirklich der Welterfolg. Tourt ja seit über 25 Jahren durch die Welt, kommt endlich nach Wien. Die Schöne und das Biest ins Raimund-Theater. Und das Biest, ich meine, dahinter steckt natürlich ein Mensch, so ehrlich können wir ja untereinander reden, Dominik Hees. Und er sagt, es wird ganz großes Theaterkino.
4: Was Sie meiner Meinung nach erwarten können, ist eine Produktion auf Broadway-Niveau, so wie ich das jetzt eigentlich immer bei den Vereinigten Bühnen Wien erlebt habe.
3: Ja, das haben wir schon öfters erlebt, aber das ist doch schön. Broadway-Feeling. New York in Wien und ihr seid dabei. Zwei Tickets in einer halben Stunde an dieser Stelle, wenn euer Name bis dahin auf der Anmeldeliste steht. Auf arabella.at.

chillig kann ein Wow-Song klingen auf Radio Rebella. Guten Morgen, Christian da, es ist 10 Minuten vor 7. Aber natürlich nur so super schöne, langsame Songs mit diesen Good Vibes kann man nicht brauchen.

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3: Mit Michael Schäder. Guten Morgen. Am Montag sind die Sommerferien in Österreich endgültig vorbei. An unseren Schulen wird dann das Thema Mobbing wieder größer. Die Zahlen sind beunruhigend. Jedes dritte Kind ist schon mal gemobbt worden. In so einem Fall spielen die Eltern eine wichtige Rolle, sagt Kinderpsychologin Simone Friesacher. Man sollte sich als Elternteil aber nicht selbst zu viel Druck machen.
4: Wenn ein Kind etwas erzählt, dass etwas nicht stimmt, heißt das nicht immer sofort, dass die Eltern sofort mit der Lösung kommen müssen und reagieren müssen, sondern es geht darum, das Kind möchte ernst genommen werden und das Kind möchte die Erfahrung machen, dass gemeinsam mit den Erwachsenen hier eine Lösung gesucht wird.
3: Wird das Kind gemobbt, sollte der erste Weg in die Schule führen. Mobbing kann man nur dort bekämpfen, wo es passiert, sagt Friesacher. Im ersten Halbjahr hat es in Österreich deutlich mehr rechtsextreme Übergriffe gegeben als vor einem Jahr. Das hat die SPÖ bei Innenminister Gerhard Karner erfragt. Konkret waren es rund 860 Fälle, das sind um 10% mehr. Die SPÖ fordert deswegen, dass der nationale Aktionsplan gegen Rechtsextremismus schnell umgesetzt wird.

0: ersetzt wird. 25 Jahre nach den Terroranschlägen auf die USA gedenken Amerikanerinnen und Amerikaner heute der Opfer des 11. September 2001. US-Präsident Donald Trump wird bei der Gedenkveranstaltung am Pentagon in der Nähe von Washington D.C. erwartet. In New York sollen Angehörige in der Früh am Ort des Anschlags auf die Zwillingstürme des World Trade Centers die Namen der Getöteten verlesen. Bei der islamischen Terrorattacke sind vor 25 Jahren fast 3000 Menschen ums Leben gekommen. Das legendäre Rachekleid von Prinzessin Diana kommt unter den Hammer. Das figurbetonte, schulterfreie schwarze Kleid hat Diana 1994 an dem Abend getragen, an dem ihr noch Ehemann Charles öffentlich zugegeben hat, dass er seiner Frau untreu ist. Am 9. Dezember wird es bei Sotheby's in New York versteigert. Bis zu 250.000 Euro könnte es einbringen. Ein Teil des Geldes geht an eine Fachklinik für Psychiatrie und psychische Gesundheit in Schottland.
1: Grau, grau, nur du allein bist heute die Trendfarbe. Ja, aber nicht zudern, sondern einfach mal durchatmen bei jetzt gerade großteils Regen in Österreich. Dazu 13 Grad in Wien, in Werthofen der Theil hat es 11, in Linz 13 Grad. Es regnet heute immer wieder durch den Tag, es bleibt oft grau, wobei am Nachmittag auch mal für eine Stunde die Sonne vorbeischauen kann. Hilft aber nicht wirklich viel temperaturmäßig, unterm Strich 14 bis 19 Grad. Das Wochenende dann optisch freundlicher, aber morgen weiterhin wechselhaft. Erster Sonntag dann deutlich ruhiger und bis zu 25 Grad.
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1: 3:07 an eurem Freitag, Zeit fürs Radio Rabella Verkehrsupdate. Janis Luiskandl, eine Meldung hast du gefunden in Wien.
3: Genau, auf der A23 Kagran Richtung Inzersdorf zwischen Stadtlau und dem Handelskeh, da gibt's Stau. Wir zählen auf eure Infos per WhatsApp an 0664 820 2000.
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4: Radio Arabella, es ist Donnerstag. Nein. Nein, es ist Freitag.
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1: Und die Frage, wie fit sind wir denn alle? Also können wir schon klar denken und einen Satz gerade aussagen? Bernhard zum Beispiel, geht's schon?
6: Natürlich. Schönen Freitag und guten Morgen.
1: Ja, so soll das klingen. Aber wenn ihr noch nicht so weit seid wie der Bernhard, sondern es klingt nur ein bisschen wirr, macht euch keine Sorgen. In den 90ern, bei Scatman John hat man überhaupt nichts verstanden.
7: Scatman!

0: Was soll ich sagen? Herzlichen Glückwunsch. Ihr habt es wirklich zusammengebracht, dass unsere Telefonanlage momentan nicht so will, wie wir wollen. Grund ist natürlich, ihr wollt alle ins Musical, ins Raimund Theater. Deswegen muss ich mir irgendwie behelfen. Deswegen, ihr braucht euer Handy. WhatsApp geht nämlich. Wir spielen nämlich eine Turbo-Runde von...
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0: 7:07. Das heißt, alle können jetzt gleichzeitig mitspielen. Ihr schickt einfach eine Sprachnachricht mit der richtigen Lösung an 0664 820 2000. Und schon in zwei Songs hat einer zwei Tickets für Die Schöne und das Biest, das brandneue Hit-Musical in Wien, sicher. Und das Rätsel, vielleicht ist es eh ganz gut, dass es die Radio Arabella Community gemeinsam angeht, ist nicht einfach. Hier kommt der Steckbrief. Drei Hinweise. Gesucht eine Disney-Heldin. Welche?
3: Sie lebt auf einer wunderschönen Insel.
4: Das Meer sucht sie für eine wichtige Aufgabe aus.
5: Sie fährt mit einem Boot los, um ihre Heimat zu retten.
0: Sie fährt mit dem Boot los, um die Heimat zu retten und wohnt auf einer Insel. Welche Disney-Heldin suchen wir? Sprachnachricht mit der Lösung und wie ihr draufkommen seid. 0664 820 2000. Jetzt direkt wegschicken.

0: Radio Arabella am Freitag hier, guten Morgen, und es geht gerade voll rund. Ich muss da gerade nebenbei eure ganzen WhatsApp schauen. Viele schöne Antworten dabei. Wir suchen ja die Antwort auf folgende Frage. Welche Disney-Heldin suchen wir?
1: Sie lebt auf einer wunderschönen Insel.
2: Das Meer sucht sie für eine wichtige Aufgabe aus.
3: Sie fährt mit einem Boot los, um ihre Heimat zu retten.
0: Sie fährt mit einem Boot los. Pocahontas ist mehrmals gefallen. Falsch. Pocahontas ist es nicht. Gibt viele Disney-Heldinnen. Geht nochmal in euch und dann die Sprachnachricht her für 2 Tickets für die Schöne und das Biest an 0664 820 2000. Radio Arabella, 12 nach 7, morgen.

0: Ich wusste doch, dass es diesmal ein bisschen tricky ist.
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0: 16 nach 7. Wir spielen ja heute eine offene Turbo-Runde mit der ganzen Radio Arabella Community. Einfach die richtige Lösung per WhatsApp schicken. Und es ist schwieriger als gedacht. Ich suche noch immer eine Disney-Heldin, auf die diese drei Punkte zutreffen.
3: Sie lebt auf einer wunderschönen Insel.
4: Das Meer sucht sie für eine wichtige Aufgabe aus.
5: Sie fährt mit einem Boot los, um ihre Heimat zu retten.
0: Wir haben schon festgestellt, Pocahontas ist es nicht und ihr schickt wirklich so viele Sachen rein. Vieles, was nicht ganz richtig ist. Santa zum Beispiel, dein Tipp?
6: Ariel, die kleine Meerjungfrau, ist die gesuchte Disney-Figur.
0: Nein, ist sie nicht. Bringt keine zwei Tickets fürs Musical Die Schöne und das Biest. Aber ihr kommt noch drauf. Wer ist es?
3: Sie lebt auf einer wunderschönen Insel.
4: Das Meer sucht sie für eine wichtige Aufgabe aus.
5: Sie fährt mit einem Boot los, um ihre Heimat zu retten.
0: 0664 820 2000 beantwortet die Frage, ist es die da in ihrem Schlösser steht, oder die mit dem Boot rumfährt? Disney-Heldin gesucht. Während Fanta 4 aus den 90ern euch unterstützen. Die da, ganz großer Song, jetzt auf

0: Ja, es ist die da.
1: Aber welche Disney-Heldin ist es?
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1: 20 nach 7, guten Morgen, wo wir eine Turbo-Runde spielen mit der ganzen Radio Arabella Community. Und WhatsApp geht über. Das ist gut so. Und der Zufallsgenerator hat jetzt einen in die Leitung gespült per WhatsApp-Call. Christoph, guten Morgen.
4: Einen wunderschönen guten Morgen.
1: Wo hast du denn geschrieben? Bist du schon in der Arbeit? Bereitest du dich zu Hause noch vor aufs Leben?
4: Genau, ich bin gerade in der Arbeit, genieße meinen Kaffee und dann starte ich meinen Tag.
1: Du, dann könnten wir den Tag noch versüßen. Noch einmal das Rätsel, das die Community ein bisschen zur Verzweiflung treibt heute früh.
5: Sie lebt auf einer wunderschönen Insel.
6: Das Meer sucht sie für eine wichtige Aufgabe aus.
7: Sie fährt mit einem Boot los, um ihre Heimat zu retten.
1: Wen suchen wir, Christoph?
4: Ja, das ist natürlich die Vajana. Warum habe ich das Rätsel so schnell geknackt? Weil es bei uns tagtäglich gerade von meiner Kleinen auf der Tonibox abgespielt wird. Und das war dann für mich selbstverständlich.
1: Dann kann ich doch nur eins sagen. Es lebe die Tonibox!
4: Ja.
1: Vollkommen richtig. Christoph, du hast das einer von wenigen, wie ich sehe nebenbei,
4: okay, die
1: richtige Disney-Heldin rausgefunden. Zwei Tickets fürs Raimund-Theater sind fix, die Schöne und das Biest für dich.
4: Vielen Dank.
1: viel Spaß und ihr macht es genauso. Im Mehr Musik morgen spielen wir heute noch eine Runde um 9.40 Uhr. Gerne anmelden, Arabella.at oder auf jeden Fall das Handy parat legen. Vielleicht spielen wir auch wieder per WhatsApp.

0: Radio Rebella am Freitag für euch da. Gleich mit Happy Sound aus den 80ern, Sandra und mit was zum Nachdenken. Nur falsch ist richtig, die Kinderausgabe um 7.40 Uhr.
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2: Halb acht, guten Morgen, euer Freitag, euer Radio Rabella, eure Infos, die ihr braucht für den neuen Tag. Regnerisch ist es großteils jetzt in der Früh und bleibt auch untertags ziemlich grau. Wir starten mit 13 Grad in Wien, 11 in

0: Scheibs und in Wels hat es 13 Grad. Ein bisschen windig, eben oft grau, nur ab und zu die Sonne. Das führt dazu, dass mehr als 14 bis 19 Grad heute nicht drin sind. Das Wochenende morgen etwas freundlicher, aber noch immer wechselhaft. Der Sonntag kommt dann schon wieder mit deutlich mehr Sonne daher. Bis zu 25 Grad. Das Radio Rabella Verkehrsupdate. Wie geht's rein in den neuen Tag? Das weiß Janis Luiskandl und wir sind in Wien.
1: Auf der A23 Richtung Inzersdorf zwischen Stadlau und dem Handelskai nach wie vor Stau. Wir zählen auf eure Infos per WhatsApp an 0664 820 2000.
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0: Heute ist Freitag, der 11. September. Der Überblick über Österreich und die Welt, Bernhard Griewitz.
3: Guten Morgen.
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3: Zwei Männer haben mit Hilfe eines Gabelstaplers einer Frau das Leben gerettet. In Ehrenhausen in der Steiermark gestern Nachmittag. Aus dem Fenster eines Mehrparteienhauses dringt Rauch. Der Besitzer bemerkt das, ruft einen Arbeiter mit Gabelstapler. Mit diesem drückt er das Fenster der Wohnung ein. Der Besitzer steigt mit einer Leiter hinein, öffnet die Tür von innen und die bewusstlose Frau konnte gerettet werden. In der Schweiz hat es im Kanton Graubünden einen Busunfall gegeben. Ein niederländischer Reisebus mit dem Ziel Österreich ist von der Fahrbahn abgekommen und auf die Seite gestürzt. Die Polizei spricht von mehreren Toten und Verletzten. Bayern München ist perfekt in die Fußball-Champions League gestartet. Gestern Abend gegen Bodø Glimt aus Norwegen 5:0 gewonnen. Zum 23. Mal in Folge haben die Bayern ihr Auftaktspiel in der Königsklasse gewonnen. Radio Rabella, neun Nachrichten wieder in einer halben Stunde.
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0: doppelt Musik für euren doppelt guten Morgen.
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0: 7.39 Uhr, Freitag ist, Radio Rabella ist bei euch und noch hat der Großteil Österreichs Ferien, aber am Montag ist es damit dann vorbei. Schon diese Woche hat Herr Dr. Kriebitz beschlossen, je früher geprüft wird, desto besser.
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3: Christina aus Horn, du spielst gerne Flöte. Kannst du mal einfach nur ein Flötengeräusch nachmachen? Wie klingt eine Flöte?
4: Tüt, tüt.
3: Das war schon ganz gut. Ich glaube, besser könnte ich nicht Flöte spielen. Wir spielen jetzt nur falsch ist richtig. Ich stelle dir 30 Sekunden lang Fragen, die du falsch beantwortest. Ab jetzt. Heute ist Ostern. Wahr oder falsch?
4: Richtig, also wahr.
3: Nenne mir eine ungerade Zahl.
4: 6.
3: Die Hauptstadt von Ungarn ist?
4: Wien.
3: Wie heißt deine Social Media App? TikTok oder TikTok?
4: TikTok.
3: Wie viele Buchstaben hat das Wort Uhr?
4: 8.
3: Wie heißt das Ding, wo du viel Geld gewinnen kannst? Lotto oder Otto?
4: Otto.
3: Alles falsch, geschafft.
4: Dankeschön.
3: Kannst du vielleicht noch zum Abschluss noch einmal die Flöte nachmachen, dass du es so gut gemacht?
4: Tüt, tüt, tüt.
0: Ja, tüt, tüt, tüt.

Ihr habt das vielleicht gecheckt, Kool & The Gang haben auf die Blockflöte verzichtet, aber haben dafür coolen DJ-Sound mit dabei. Die 80er und Celebration. Und ab Montag wieder alles fair. Alle Kinder in der Schule, deswegen dürfen die Erwachsenen wieder ran bei Nur Falsch ist Richtig um 7:40 Uhr dann.

0: 7.47 Uhr zeigt die Uhr. Was zeigen die Sterne?
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0: Das finden wir jetzt raus auf Radio Arabella. Checken wir mal.
3: Wenig Pflichten, mehr Begegnungen und vor allem die Erlaubnis, nicht alles verplanen zu müssen. Das ist euer Wochenende. Die bevorstehende Pause sollten vor allem die Steinböcke nutzen, um die Energiereserven wieder aufzuladen. Euer Privatleben könnte euch allerdings etwas an die Substanz gehen. Haltet's durch, am Ende wartet eine große Entlastung auf euch. Am besten lasst ihr alles langsam und vorsichtig auf euch zukommen. Für euch Fische geht jetzt eine lange Phase voller Organisation und Entscheidungen erstmal zu Ende. Gönnt euch ein entspanntes Essen, einen langen, ausgedehnten Spaziergang ganz ohne Kopfhörer oder Zeit mit Freunden. Ein kleiner Wellness-Ausflug, um auch mal den Kopf ganz abschalten zu können, wäre jetzt ideal für euch. Also weniger planen, mehr erleben. Dieses Wochenende darf leicht, spontan und vor allem frei von unnötigem Druck sein.
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3: Mit Michael Schäder. Guten Morgen. Am Montag sitzen wieder alle österreichischen Schülerinnen und Schüler in der Schule. Und damit steigt die Gefahr, dass Kinder von anderen gemobbt werden. Leider keine Seltenheit, jedes dritte Kind hat schon mal mit Mobbing zu tun gehabt. In so einem Fall wenden sich Eltern am besten sofort an die Schule, um gemeinsam nach Lösungen zu suchen. Aber was macht man, wenn das eigene Kind andere mobbt? Wir haben Kinderpsychologin Simone Friesacher gefragt.
4: Es geht ganz klar um die Aussage, dieses Verhalten dulden wir nicht. Psychologisch möchten wir dahinter schauen. Was steckt denn dahinter? Welches Bedürfnis ist nicht erfüllt? Das Kind muss auch lernen, Verantwortung für sein Verhalten zu übernehmen und auch für dessen Auswirkungen.
3: Auch hier gilt, zuhören und die Kinder ernst nehmen ist das Allerwichtigste. Hilfe gibt's in der Schule und bei Kinder- und Jugendanwaltschaft. Heute vor 25 Jahren sind die USA in eines ihrer dunkelsten Kapitel der näheren Vergangenheit geschlittert. Bei den Terroranschlägen auf das World Trade Center in New York und das Pentagon in Washington sind fast 3000 Menschen gestorben. Ein Vierteljahrhundert später kämpfen die USA gegen das Vergessen. Doch das ist gar nicht so einfach. Es gibt keine offiziellen Inhalte, die landesweit Schülern vermittelt werden könnten. Nur wenige Bundesstaaten schreiben überhaupt eine Beschäftigung mit dem 11. September 2021 im Lehrplan vor. Nach dem tödlichen Busunfall in der Schweiz ist nach wie vor nicht klar, wie viele Menschen bei dem Unfall verstorben sind. Die Polizei spricht von mehreren Todesopfern, gibt die genaue Zahl aber erst am Vormittag bekannt. An Bord des niederländischen Reisebusses waren knapp 50 Menschen. Der Bus war gerade Richtung Österreich unterwegs und ist im Engadintal gegen eine Leitplanke gekracht, von der Straße abgekommen und auf die Seite gestürzt. Starker Auftritt der Bayern gestern in ihrem Auftaktspiel in der Champions League. Die Münchner haben Bodø/Glimt keine Chance gelassen und haben mit 5:0 gewonnen. Seit 23 Jahren haben sie damit jedes Auftaktspiel in der Champions League für sich entschieden. Weniger gut gelaufen ist es für RB Leipzig bei der 1:4 Niederlage gegen Champions League Neuling Como.
5: Das Wetter heute, ja, meine Güte. Freitag macht eine kurze Sommerpause, es ist einfach grau in grau, aber wir lassen uns nicht unterkriegen. Wien, guten Morgen, 13 Grad, in Weidhofen an der Ips 11 und bei euch in Linz 13. Viele, viele Wolken, das bleibt de facto den ganzen Tag so, also freut euch, wenn mal eine halbe Stunde Sonne zwischendurch vorbeischaut. Es regnet auch immer wieder, das Ganze bei 14 bis 19 Grad. Dann das Wochenende, morgen schon etwas ruhiger, aber weiterhin wechselhaft. Der Sonntag, wenn ihr aufsteht, der sollte schon wieder ein bisschen sonniger daherkommen, bis zu 25 Grad sind drin.
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5: Kurzer Uhrenvergleich, es ist 8:03 an diesem Freitag. Das Radio Arabella Verkehrsupdate. Janis Luiskandl bei euch in Wien.
7: Immer noch auf der A23 Richtung Inzersdorf zwischen Stadtlau und dem Handelskä. Da gibt es nach wie vor Stau. Wir zählen auf eure Infos per WhatsApp an 0664 820 2000.
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9: In der einen Ecke die 80er, in der anderen Ecke die 90er. Und mittendrin Christian Trinkel. Let's get ready to aufstehen.
5: Also jetzt wäre es dann wirklich an der Zeit, euer Wecker hat vielleicht schon geläutet oder der Radiowecker. Was gibt es eigentlich für Weckgeräusche?
10: Bei mir ist ehrlich gesagt sehr klassisch.
5: Also Ring, Ring oder wie?
10: Ja, es ist so ein bisschen Ring, Ring, lautes Ring, Ring, ja.
5: Okay, Janis, unser Neuer hier bei Radio Arabella, wie läutet dein Wecker in der Früh?
10: Du, ich habe von Baldur's Gate, das ist so ein Videospiel, habe ich einen ziemlich schönen Song. Man muss immer aufpassen, dass das nicht zu, Tag okay. Wird, weil sonst, ja.
5: Also für die Gamer. Mein Vorschlag wäre, entweder einfach fix Radio Arabella einprogrammieren, denn hier kommt der wirkliche Gute-Morgen-Sound. Jetzt die 90er mit den Spice Girls, da geht's so richtig ab. Guten Morgen.
10: Morgen. Morgen.

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0: dass ich Fake News verbreite. Aber das Falco-Musical hat Wien verlassen. Ein neues Musical kommt Ende September.
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0: 7:11. 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

Amadeus. Das Falco Musical hat es ja auch gegeben. Genau dort, wo Neues Großes ansteht. Im Raimund Theater. Nein, das war im Ronacher.

0: Weiter nach 8. Guten Morgen. Radio Rebella ist da. Dann werfen wir mal einen Thermomix an. Ha? Schuss Wein in die Sauce, ein bisschen Rum ins Dessert. Aber das macht alles nichts. Beim Kochen verdampft der Alkohol, oder?
1: Aha. Alltagswissen im Check.
0: Fragen wir den Mann im Studio, der den meisten Alkohol trinkt. Ah, der am öftersten kocht. Bernhard.
2: Ja.
0: Also nach dem Kochen ist der ganze Alkohol prinzipiell weg, glauben wir. Stimmt das?
2: Das ist falsch. Beim Kochen kann zwar ein großer Teil des Alkohols verdampfen, aber nicht automatisch alles. Selbst nach 2 Stunden Kochen können noch ungefähr 10% des ursprünglich enthaltenen Alkohols übrig sein. Wie viel tatsächlich verdampft, hängt unter anderem davon ab, wie lange und bei welcher Temperatur gekocht wird und ob die Speise offen oder zugedeckt köchelt. Also mit Kochen ist gleich alkoholfrei, stimmt nicht unbedingt. Auch nach 2 Stunden kann noch Alkohol im Essen sein.
0: Also... Was, don't cook and drive, oder wie heißt der Spruch, Anton, anscheinend?
2: Ja, wird sich anbieten.
0: Also, gut, passt auf, und wer mehr Alkohol schmecken will, einfach 90% mehr reinhauen.

0: Radio Rebella am Freitagmorgen. Und normalerweise ist das jetzt die Uhrzeit, es kommt ja dann gleich Nachrichten, Wetter, Verkehr und dann geht's weiter mit der Musik. Und genau jetzt sage ich euch normalerweise, welcher Song dann kommt, damit ihr dran bleibt. Das mache ich jetzt nicht, sondern ich setze auf euer Vertrauen. Es kommt nämlich die ultimative Freitags-Feel-Good-Kombi. Zwei Songs direkt nach halb. Also, keine Ahnung. Also, wenn ich Hollywood-Autor wäre und Drehbuch schreibe, dann würde ich mir jetzt einen Oscar erwarten. Die kommen direkt hintereinander. Und ich hoffe auf euer Vertrauen. Deswegen, wegschalten macht überhaupt keinen Sinn. Ihr würdet einen grandiosen Song-Doppelpack verpassen. Gleich in mehr Musik morgen.
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2: Freitag früh, Radio Rebella ist bei euch, eine Minute nach 8:30. Guten Morgen, wo es relativ grau in den Tag und durch den ganzen Tag geht. Wien steht auf bei 13 Grad, Melk ebenfalls 13 und in Vöcklabruck hat es 12. Die grauen Wolken und Regenschauer begleiten uns durch den Tag, ab und zu reißt es dann mal auf und es zeigt sich die Sonne. Ansonsten macht der Wind auch noch relativ kühl, die Höchstwerte 14 bis 19 Grad. Und dann das Wochenende, morgen langsam etwas Wetterberuhigung, aber noch immer meistens wolkig, der Sonntag dann sonniger und bis zu 25 Grad. Hier ist das Radio Rebella Verkehrsupdate. Janis Luiskandl hält euch am Laufenden und wir sind in Wien.
3: Die A23 Richtung Intersdorf zwischen Stadlau und dem Handelskee. Es gibt hier leider immer noch Stau. Wir zählen auf eure Infos per WhatsApp an 0664 820 2000.
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2: Heute ist der 11. September und das Konto ist schon leer. Macht nichts, ihr habt's Bernhard Griewitz.
4: Guten Morgen
2: mit dem Radio Rebella News Update.
4: Österreich ist erneut im Lottofieber. Grund, am Sonntag gibt es einen 8-fach-Jackpot. Es ist der 2. in der Lottogeschichte. 11 Millionen Euro liegen im Topf. Der erste 8-fach-Jackpot ist knapp 2 Monate her. Hunderte Gemeinden in Österreich haben keinen Bankomaten. Das zeigt eine neue Studie der Österreichischen Nationalbank. Die Nationalbank stellt deswegen auch selbst Bankomaten auf, um die Bargeldversorgung zu sichern. Bayern München ist perfekt in die Fußball-Champions League gestartet. Gestern Abend gegen Bodø Glimt aus Norwegen 5:0 gewonnen. Zum 23. Mal in Folge haben die Bayern ihr Auftaktspiel in der Königsklasse gewonnen. Radio Rebella, neue Nachrichten wieder in einer halben Stunde.
2: Ihr kennt den Spruch, man sollte ja selber nicht loben. Eigentlich, aber an der Songkombi habe ich jetzt die ganze Woche gearbeitet, damit vor allem am Freitag in der Früh das Beste für euch rausschaut. Deswegen, Burschen, ihr könnt uns mehr einmal loben. Also das, was jetzt kommt, ist einzigartig.
3: Ja, ja, gut gemacht.
2: Sicher. In der Radiowelt, das gibt's wirklich nur bei uns auf Radio Rebella. Zum einen gleich Vollgas, die Sportfreunde Stiller sind für euch da.

0: Monster und vorher eine Runde Chilligkeit abgefüllt in Dosen. Ohne Pfand, damals noch in den 80ern. Everybody wants to rule the world. Mach. Selten hat ein Freitag so gut geklungen. Schönen guten Morgen.
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0: Ihr kennt sicher noch den Film Ich weiß, was du letzten Sommer getan hast. Hat ja gerade erst der Remake auch gegeben. Wir haben sowas Ähnliches hier jeden Freitag. Wir wissen, was ihr diese Woche gegoogelt habt.
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0: Guten Morgen auf Radio Rabella. Es ist 8.41 Uhr und Bernhard, was soll ich sagen? Der Top-Suchbegriff ist wenig überraschend. Lotto, es geht ums Geld.
3: Es geht wieder um einen Lotto-Jackpot, aber nicht irgendeinen. Es ist ein 8-fach-Jackpot. Der zweite in der Lotto-Geschichte am Sonntag geht es um 11 Millionen Euro.
0: Ich glaube, das ist einfach, weil wir nicht gespielt haben zur Wochenmitte. Das ist ein Zeichen. Aber keine Sorge, wir könnten jetzt einen Deal machen, Bernhard.
3: Ja.
0: Auch wenn wir gewinnen, den Montag machen wir noch.
3: Können wir machen, ja.
0: Also macht euch keine Sorgen, den Montag machen wir noch. Wir bleiben beim Thema Geld. Das bräuchtet ihr nämlich für die nächste Sache. Viel, viel, viel gegoogelt. Das neue iPhone Duo.
3: Das erste Falthandy von Apple, diese Woche vorgestellt worden, kommt bei uns im Oktober. Fürs Kaufen wird sich der 8-fach-Jackpot von vorhin anbieten. Das iPhone Duo kostet rund 2.300 Euro.
0: Ich glaube, das ist das Normale. In der Super-Deluxe-Variante über
3: das,
0: 3.000.
3: Ja, das ist dann noch mehr.
0: Krass. Und noch was aus Bella Italia, viel gegoogelt, die Tiramisu-Weltmeisterschaft findet in ein paar Wochen statt und sucht noch nach guten Essern, also nach Juroren. Anmelden geht online ab morgen und mein Tipp, das Einzige, was ihr braucht, anreisen mit leerem Bauch und ein paar Tapperdosen können auch nicht schaden.
4: Das ist mein Trinkel.
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0: dann kommt leider nicht das Christkind, dafür ist es noch ein bisschen früh. Dann startet die Schule für alle, dann ist endlich wieder fair verteilt. Auch Salzburger und Oberösterreicher sitzen dann wieder in der Klasse. Guten Morgen, Radio Rabella am Freitag quasi davor, es ist genau 10 Minuten vor 9. Und kurzer Check, nicht nur, dass die Schüler bereit sind, sondern wir brauchen ja noch wen in der Klasse. Lehrer, Lehrerinnen, Werner Hit. Helene, hi aus Linz. Du bist schon motiviert für den Start am Montag?
1: Ich bin eigentlich motiviert, muss ich sagen. Gut erholt und bereit, wieder durchzustarten.
0: Aber hier geht es ja hoffentlich mal sanft an, oder, die ersten Tage?
1: Wir werden schon ein bisschen noch was Ruhigeres machen und die Ferien nachbesprechen, aber dann werden wir relativ bald loslegen und durchstarten, denke ich mir.
0: Okay, das war die Vorwarnung für die Linzer Schüler. Alles klar, deswegen umso wichtiger. Das Wochenende. Nochmal alles machen, wofür dann vielleicht am Montag keine Zeit mehr ist. Und das Schöne ist, Wochenende haben jetzt auch alle, also auch die, die schon die erste Schulwoche hinter sich haben. Macht's was draus. Wir sind die 80er auf Radio Rabella mit der Fiction.

0: Freitag früh, 7 Minuten noch, dann ist es Punkt 9.
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25: Im Studio Michael Schäder. Der Energieexperte und frühere E-Control-Chef Walter Bolz geht davon aus, dass die Energiepreise noch um 20-30% steigen werden. Wir müssen uns aber keine Sorgen machen, dass uns Strom und

0: Gas ausgehen, sagte er am Abend in einem Fernsehinterview. Die Gasspeicher seien gut genug gefüllt, dass wir über den Winter kommen. Bolz rechnet damit, dass auch Strom wieder teurer wird. Außerdem würden ihn beim Treibstoff Literpreise über 2 Euro bei Benzin und 2,50 Euro bei Diesel nicht überraschen. Im ersten Halbjahr hat es in Österreich deutlich mehr rechtsextreme Übergriffe gegeben als vor einem Jahr. Das hat die SPÖ bei Innenminister Gerhard Karner erfragt. Konkret waren es rund 860 Fälle, das sind um 10% mehr. Die SPÖ fordert deswegen, dass der nationale Aktionsplan gegen Rechtsextremismus schnell umgesetzt wird. Mobilitätsminister Peter Hanke hat im Rahmen des 17. österreichischen Radgipfels und des 2. österreichischen Fußverkehrsgipfels in Eisenstadt innovative Projekte für Radfahren und zu Fußgehen ausgezeichnet. Unter anderem haben das Burgenland für den Masterplan Burgenland zu Fuß und die steirische Stadt Judenburg für neue Geh- und Radwege Preise abgeräumt.
1: Grau, es ist wenigstens fair verteilt über ganz Österreich. Guten Morgen an diesem Freitag bei 13 Grad in Wien. 11 hat es in St. Pölten und bei euch in Steyr aktuell 12 Grad. De facto bleiben uns die Wolken den ganzen Tag erhalten. Kurze Schauer sind immer wieder möglich und der Wind macht das Ganze noch kühler. Aber auch wenn wir windgeschützt aufs Thermometer schauen, mehr als 14 bis 19 Grad gibt es nicht. Das Wochenende, morgen etwas ruhiger, aber weiterhin wechselhaft. Der Sonntag dann deutlich mehr Sonne und 23 bis 25 Grad.
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1: 9:02, hier ist das Radio Rebella Verkehrsupdate. Janis Luiskandl und schaut für euch nach Wien.
3: A23 Richtung Inzersdorf zwischen Stadlau und dem Handelskä, da staut sich's immer noch.
1: Und Niederösterreich.
3: Genau, auf der S33 Richtung Krems zwischen St. Pölten und Herzogenburg Süd. Bitte Achtung, da ist Öl auf der Fahrbahn. Wir zählen auf eure Infos per WhatsApp an 0664 820 2000.
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1: Eine Stimme ist heute nicht für euch da, die Hanna, weil schon ein paar per WhatsApp geschrieben haben, die hat gestern Almauftrieb gehabt im Dirndl, also es fängt die Oktoberfestsaison jetzt langsam aber sicher an, deswegen schläft sie heute ein bisschen länger. Aber wir könnten unser Wochenende auch gleich planen. Janis, was steht an?
2: Du, gar nichts entspannen.
1: Okay, ein Faulenzer. Berner, du bist doch sicher unterwegs.
2: Na sicher, Wochenendtrip nach Salzburg diesmal.
1: Da schau her,
2: ja, ja.
1: Der holde Herr
2: ja.
1: Nach Salzburg. Gut, egal ob Oktoberfest oder nicht, die beste Musik auf Radio Rabella und bin gespannt, ob du in Salzburg auch so gute Musik hörst, wie jetzt aus den 90ern. Das ist Gigi.

0: Mehr Musik morgen XXL. Ab jetzt bin ich ja immer bis um 10 für euch da. Christian Trinkl und Radio Arabella. Und heute in der Früh habt ihr es geschafft, dass ihr unsere Telefonanlage quasi gesprengt habt, als ich Musical-Tickets verlosen wollte. Wir sind dann auf WhatsApp in die Radio Arabella Community umgeschwenkt und das hat einfach super funktioniert. Also sowohl technisch als auch bei euch. Deswegen haben wir gesagt, jetzt nochmal eine offene Expressrunde für alle.
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0: Wir laden euch mit den Vereinigten Bühnen Wien ein ins Raimund Theater zum Welterfolg Die Schöne und das Biest. Ihr braucht euer Handy, ihr braucht die WhatsApp-Nummer 0664 820 2000 und ihr braucht eine Stimme. Ich hätte gern eine Sprachnachricht, die uns sagt, welchen Disney-Held oder welche Heldin wir suchen. Unsere Kids haben auch diesmal wieder drei Hinweise. Wer ist gesucht?
3: Er ist der Sohn eines mächtigen griechischen Gottes.
4: Er ist unglaublich stark.
5: Sein bester Freund ist ein geflügeltes Pferd.
0: Das ist ein spezielles Haustier. Also wenn ihr sagt, ist eh klar, das ist natürlich aus dem Disney-Film. Dann her damit. WhatsApp-Sprachnachricht und wie seid ihr drauf gekommen? 0664 820 2000. Community, ich zähle auf euch. In einer halben Stunde lösen wir hier auf Radio Rabe.

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22: Kurz nach halb 10.

0: In Radio Rebella am Freitag hier und ja, sobald ihr mal aus dem Fenster schaut oder rausgeht, ihr werdet viele Wolken heute sehen und es regnet de facto über den Tag verteilt immer wieder. Wien, der Vormittag beginnt mit 16 Grad, St. Pölten 15 und in Freistadt hat es 13 Grad. Der Wind mittelstark, macht es auch nicht wirklich wärmer, deswegen die Höchstwerte zwischen 14 und 19 Grad. Und dann rein ins Wochenende, morgen etwas ruhiger, aber nach wie vor wechselhaft. Am Sonntag wieder mehr Sonne und Höchstwerte zwischen 20 und 25 Grad. Wie schaut es auf den Straßen aus? Das weiß das Radio Rebella Verkehrsupdate. Janis Luiskandl in Niederösterreich.
1: Auf der A22 Richtung Wien zwischen Korneuburg Ost und der Landesgrenze Wien Niederösterreich. Da ist ein Unfall passiert. Der erste Fahrstreifen ist hier gesperrt. Und auf der S33 Richtung Krems zwischen St. Pölten und Herzogenburg Süd. Bitte Achtung, da ist Öl auf der Fahrbahn. Wir zählen auf eure Infos per WhatsApp an 0664 820 2000.
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4: Im Studio Michael Scheder. Der Energieexperte und frühere E-Control-Chef Walter Bolz geht davon aus, dass die Energiepreise noch um 20-30% steigen werden. Wir müssen uns aber keine Sorgen machen, dass uns Strom und Gas ausgehen, sagte er am Abend in einem Fernsehinterview. Die Gasspeicher seien gut genug gefüllt, dass wir über den Winter kommen. Bolz rechnet damit, dass auch Strom wieder teurer wird. Außerdem würden ihn beim Treibstoff Literpreise über 2 Euro bei Benzin und 2,50 Euro bei Diesel nicht überraschen. Im ersten Halbjahr hat es in Österreich deutlich mehr rechtsextreme Übergriffe gegeben als vor einem Jahr. Das hat die SPÖ bei Innenminister Gerhard Karner erfragt. Konkret waren es rund 860 Fälle, das sind um 10% mehr. Die SPÖ fordert deswegen, dass der nationale Aktionsplan gegen Rechtsextremismus schnell umgesetzt wird. Mobilitätsminister Peter Hanke hat im Rahmen des 17. österreichischen Radgipfels und des 2. österreichischen Fußverkehrsgipfels in Eisenstadt innovative Projekte für Radfahren und zu Fußgehen ausgezeichnet. Unter anderem haben das Burgenland für den Masterplan Burgenland zu Fuß und die steirische Stadt Judenburg für neue Geh- und Radwege Preise abgeräumt.
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0: Wir spielen ja noch eine offene Runde mit euch, mit der Radio Rebella Community per WhatsApp. Gesucht. Ein Disney-Held, auf den diese Beschreibung passt.
6: Er ist der Sohn eines mächtigen griechischen Gottes.
7: Er ist unglaublich stark.
8: Sein bester Freund ist ein geflügeltes Pferd.
0: Mhm. Was sagt die Community? Nicole?
9: Mulan.
0: Mulan ist nicht richtig. Deswegen nochmal die Hinweise.
6: Er ist der Sohn eines mächtigen griechischen Gottes.
7: Er ist unglaublich stark.
8: Sein bester Freund ist ein geflügeltes Pferd.
0: Schnappt euch die Musical-Tickets für Die Schöne und das Biest mit der richtigen Antwort per Sprachnachricht 0664 820 2000. In 3 Songs höre ich hoffentlich die richtige Antwort hier.
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0: und 46 Minuten. Und ihr seid einfach großartig, wie sehr ihr mitmacht. Also so viele WhatsApp wie heute, schon lange nicht mehr angekommen.
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0: Ist aber auch kein Wunder, wir spielen eine offene Expressrunde mit der ganzen Radio Arabella Community. Und in die Leitung schafft jetzt direkt ins Studio zu mir hat die Jennifer. Hi, schönen Vormittag.

0: Ja, hallo.
1: Wo erwische ich dich denn? Bei der Arbeit oder chillen?
0: Ja, ich bin in der Arbeit, beziehungsweise im Homeoffice, also zu Hause.
1: Ah, Homeoffice ist cool. Also noch im Jogger oder hast du doch Bluse an, weil du eine Videokonferenz hast?
0: Weder noch. Also ich habe eine Jeans und ein Pullover an.
1: Okay, also alles Medium. Du, es geht um zwei Tickets fürs Raimund Theater, Die Schöne und das Biest. Wir hören uns nochmal gemeinsam mit allen die Beschreibung des Disney-Helden an, okay?
0: Ja.
1: Hier sind die drei Hinweise.
2: Er ist der Sohn eines mächtigen griechischen Gottes.
3: Er ist unglaublich stark.
4: Sein bester Freund ist ein geflügeltes Pferd.
1: Und du hast jetzt die Chance, richtig zu antworten. Wen suchen wir?
0: Ja, also ich habe es eigentlich gleich nach dem ersten Tipp gewusst und es ist ganz klar Herkules.
1: Fragen wir die Kids. Wer ist es?
0: Ja.
5: Herkules.
1: Woo! Jawohl.
0: Super. Yes.
1: Jennifer, du hast der Radio Rabella Community Würde gemacht.
0: Ja.
1: Und alle stolz, die Tickets gehören dir. Du bist mit dabei bei der großen Premiere, beziehungsweise Ende September geht's los. Du bist mit dabei bei einer der ersten Vorstellungen.
0: Wow, ich freue mich so sehr. Vor allem, das ist mein Lieblingsfilm. Und das Musical ist wirklich toll.
1: Sehr, sehr, sehr schön. Ich wünsche dir ganz viel Spaß und allen anderen ganz viel Glück, denn heute Nachmittag haben wir noch Tickets. Dann wieder in der klassischen Runde. Gerne jetzt euren Namen auf die Liste setzen. Arabella.at. Dann begibt ihr euch auf die Suche nach dem nächsten Disney-Helden auf Radio Arabella.

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10: Im Studio Michael Schäder. Licht aus für eine ganze Nacht. Unter diesem Motto steigt heute die Earth Night. Mit der Aktion soll die Lichtverschmutzung für ein paar Stunden auf der ganzen Welt ein bisschen eingedämmt werden. Ab 22 Uhr spätestens sollen Haushalte darauf achten, dass es draußen möglichst dunkel ist, sagen die Initiatoren. Die Lichtverschmutzung belastet nicht nur den Schlafrhythmus von Menschen. Tiere wie Vögel oder Nachtfalter können durch die Folgen von Dauerlicht sogar sterben. Das Netzwerk Kinderrechte hat jetzt gesagt, wie es das kommende Social-Media-Verbot für Kinder sieht. Grundsätzlich ist das Netzwerk dafür, man könnte den Plan aber dort und da noch anpassen. Statt ein generelles Verbot einzuführen, wäre es besser, Funktionen zu sperren, die die Entwicklung von Kindern beeinträchtigen könnten. Außerdem müsse die Privatsphäre von Kindern besser geschützt werden, zum Beispiel wenn Eltern Fotos ihrer Kinder posten. Heute vor 25 Jahren waren die USA das Ziel islamistischer Terrorangriffe. Am 11. September 2001 sind 3 Flugzeuge ins World Trade Center in New York und ins Pentagon in Washington gekracht. An die 3000 Menschen sind ums Leben gekommen. Präsident Donald Trump kommt heute zu einer Gedenkfeier in Washington. In New York werden die Namen der Getöteten verlesen.
11: Aus Himmelblau ist heute in ganz Österreich himmelgrau geworden. Bei euch in Gmunden hat es 13 Grad, in Waldhofen an der Ybbs in Niederösterreich sind es 12 und bei euch in Wien 13 Grad. Heute eben viel Grau, dazu Wind und immer wieder Schauer. Mehr als

0: 14 bis 19 Grad, ja, sind heute nicht drin. Am Nachmittag kann mal ein bisschen die Sonne zu euch durchblinzeln. Das Wochenende wird wieder ein bisschen freundlicher, morgen noch wechselhaft. Am Sonntag kommt die Sonne wieder ordentlich raus, dazu bis zu 25 Grad.
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0: Um 2:10 und ich habe eine Meldung für euch. Und zwar auf der A22 Richtung Wien zwischen Korneuburg Ost und der Wien-Niederösterreichischen Landesgrenze. Da ist ein Unfall mit mehreren Fahrzeugen passiert. Der Pannenstreifen und der erste Fahrstreifen sind hier gesperrt. Stau baut sich hier bereits auf. Wir zählen auf eure Infos per WhatsApp an 0664 820 2000.
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0: Das hat es jetzt wieder mal braucht. Den Satz habt ihr heute ziemlich sicher von irgendwem schon mal gehört. In ganz Österreich regnet es heute.
4: Juhu!
0: Die Natur freut sich und wir alle freuen uns auch, weil es nicht mehr so heiß ist und weil ihr drinnen die 80er, die 90er und ganz viel Wow hören könnt. Luisa Gold hier bei euch. Schönen Freitagvormittag.

falls euch gerade beim Meeting ein bisschen der Boden unter den Füßen weggezogen worden ist. Er weiß, wie sich das wortwörtlich anfühlt, weil für dieses Musikvideo zu diesem Song wird damals tatsächlich ein rotierender Raum gebaut. Das ist ein 80er von Lionel Richie, Dancing on the Ceiling. Hier jetzt für euch auf Radio Arabella.

0: Vollgepackt ist sie, eure Playlist für den Arbeitsvormittag am Freitag. UB14, The Police und Peter Andre sind auf jeden Fall mit dabei. Gleich um kurz nach halb auf Radio Arabella.
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8: Um kurz vor 11:30 und 2 Unfälle sind da passiert. Der erste auf der A22 Richtung Wien zwischen Korneuburg Ost und der Wien-Niederösterreichischen Landesgrenze. Ein Unfall mit mehreren Fahrzeugen, der Pannenstreifen und der erste Fahrstreifen sind hier gesperrt und es gibt Stau. Und ebenso auf der A22 Richtung Stockerau zwischen Strebersdorf und Korneuburg Ost, da ist auch ein Unfall passiert. Die beiden linken Fahrstreifen sind hier gesperrt. Wir zählen auf eure Infos per WhatsApp an 0664 820 2000.
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9: Im Studio Michael Scheder. Licht aus für eine ganze Nacht. Unter diesem Motto steigt heute die Earth Night. Mit der Aktion soll die Lichtverschmutzung für ein paar Stunden auf der ganzen Welt ein bisschen eingedämmt werden. Ab 22 Uhr spätestens sollen Haushalte darauf achten, dass es draußen möglichst dunkel ist, sagen die Initiatoren. Die Lichtverschmutzung belastet nicht nur den Schlafrhythmus von Menschen. Tiere wie Vögel oder Nachtfalter können durch die Folgen von Dauerlicht sogar sterben. Das Netzwerk Kinderrechte hat jetzt gesagt, wie es das kommende Social-Media-Verbot für Kinder sieht. Grundsätzlich ist das Netzwerk dafür, man könnte den Plan aber dort und da noch anpassen. Statt ein generelles Verbot einzuführen, wäre es besser, Funktionen zu sperren, die die Entwicklung von Kindern beeinträchtigen könnten. Außerdem müsse die Privatsphäre von Kindern besser geschützt werden, zum Beispiel wenn Eltern Fotos ihrer Kinder posten. Heute vor 25 Jahren waren die USA das Ziel islamistischer Terrorangriffe. Am 11. September 2001 sind 3 Flugzeuge ins World Trade Center in New York und ins Pentagon in Washington gekracht. An die 3000 Menschen sind ums Leben gekommen. Präsident Donald Trump kommt heute zu einer Gedenkfeier in Washington. In New York werden die Namen der Getöteten verlesen.
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7: Im Studio Alexandra Fekonja. Eine vor eineinhalb Jahren in Niger entführte Österreicherin soll nun freikommen, kommt heute die Info vom Außenministerium. Die Wienerin war im Jänner des Vorjahres aus ihrer Wohnung in der nigrischen Wüstenstadt Agadez entführt worden. Sie hat davor bereits 30 Jahre dort gelebt. Entführt haben sie mutmaßlich Kriminelle, die sie an eine Terrorgruppe weitergegeben haben. Wer genau dahinter steckt, ist unklar. Die Teuerung dürfte heuer etwas niedriger ausfallen als gedacht. Dafür wächst die Wirtschaft aber auch langsamer als bisher angenommen. So schätzt es die österreichische Nationalbank in ihrer neuen Prognose heute ein und ist damit pessimistischer als die Wirtschaftsforscher von WIFO und IHS. Für heuer erwartet die Nationalbank nur noch ein Wirtschaftswachstum von 0,5%. Zum Jahresende hin soll die Wirtschaft aber wieder stärker wachsen. Und Licht aus für eine Nacht. Unter diesem Motto findet heute die Earth Night statt. Die Aktion soll die Lichtverschmutzung für ein paar Stunden weltweit eindämmen. Haushalte sind aufgerufen, ab spätestens 22 Uhr für möglichst viel Dunkelheit zu sorgen. Zu helles Dauerlicht stört nämlich nicht nur den Schlaf von Menschen, sondern kann auch für Vögel oder Nachtfalter gefährlich werden, heißt es von den Initiatoren.
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0: bisschen die Sonne durchblinken sollen. Das Wochenende wird wieder ein bisschen freundlicher. Morgen noch wechselhaft. Am Sonntag kommt dann die Sonne wieder ordentlich raus. Dazu bis zu 25 Grad.
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0: Um 11:02 und da ist was passiert auf der A1 in Oberösterreich Richtung Salzburg. Bei der Abfahrtsrampe Traun gibt es derzeit Verkehrsbehinderungen durch ein defektes Fahrzeug. Vor

0: vorbeifahren ist aber möglich. Und in Niederösterreich auf der A2 Richtung Wien, auf der Abfahrtsrampe nach Baden ist ein Unfall passiert. Hier ist ebenfalls Vorbeifahren möglich. Wir zählen auf eure Infos per WhatsApp an 0664 820 2000.
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Ihr hört Radio Arabella at work und ich bin mir ziemlich sicher, dass die nächste Sängerin Ende der 80er ziemlich viel Geld für Haarspray liegen lassen hat, aber ja, für die coole Frisur war es auf jeden Fall wert. Gerne mal googeln, das ist Desireless jetzt mit Voyage, Voyage.

0: Es gibt Menschen, die schaffen es, euch schon mit einer Nachricht am Handy leicht nervös zu machen. Ihr seht den Namen aufleuchten am Handy und denkt euch nur, na geh, was ist jetzt wieder? Eurythmics hat für solche Menschen einen ganzen Song geschrieben und den gibt's gleich für euch auf Radio Arabella.
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10: Um kurz vor 11:30 und da gibt es eine Meldung, und zwar in Wien. Auf der B7 werdet ihr nach einem Unfall mit einem LKW immer wieder angehalten, und zwar zwischen der Stammersdorfer Straße und dem Rendezvousberg. Hier braucht ihr also ein bisschen länger. Sonst schaut's gut aus. Wir zählen auf eure Infos per WhatsApp an 0664 820 2000.
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12: Im Studio Alexander Fekonja. Eine vor eineinhalb Jahren in Niger entführte Österreicherin soll nun freikommen, kommt heute die Info vom Außenministerium. Die Wienerin war im Jänner des Vorjahres aus ihrer Wohnung in der nigrischen Wüstenstadt Agadez entführt worden. Sie hat davor bereits 30 Jahre dort gelebt. Entführt haben sie mutmaßlich Kriminelle, die sie an eine Terrorgruppe weitergegeben haben. Wer genau dahinter steckt, ist unklar. Die Teuerung dürfte heuer etwas niedriger ausfallen als gedacht. Dafür wächst die Wirtschaft aber auch langsamer als bisher angenommen. So schätzt es die österreichische Nationalbank in ihrer neuen Prognose heute ein und ist damit pessimistischer als die Wirtschaftsforscher von WIFO und IHS. Für heuer erwartet die Nationalbank nur noch ein Wirtschaftswachstum von 0,5%. Zum Jahresende hin soll die Wirtschaft aber wieder stärker wachsen. Und Licht aus für eine Nacht. Unter diesem Motto findet heute die Earth Night statt. Die Aktion soll die Lichtverschmutzung für ein paar Stunden weltweit eindämmen. Haushalte sind aufgerufen, ab spätestens 22 Uhr für möglichst viel Dunkelheit zu sorgen. Zu helles Dauerlicht stört nämlich nicht nur den Schlaf von Menschen, sondern kann auch für Vögel oder Nachtfalter gefährlich werden, heißt es von den Initiatoren.
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0: Radio Arabella hier bei euch zum Start ins Wochenende. Jetzt noch ein bisschen arbeiten. Bei mir ist der Gerald jetzt in der Leitung. Hallo.
1: Hallo, grüß dich.
0: Servus, wo erwische ich dich gerade?
1: Ich bin gerade direkt im Büro.
0: Und alles ruhig oder ist die Hölle los am Freitag?
1: Ja, wie zu erwarten. Nicht allzu viel los, aber ein paar Leute trifft man dann doch am Gang.
0: Okay, und für dich geht's heute dann früher ins Wochenende, weil ihr nicht so viel da sind, oder?
1: Geplant ist es ja, aber so ganz gut funktioniert es dann doch nicht. So kann schon mal passieren, dass man länger da ist.
0: Okay.
1: Aber eigentlich bin ich schon bereits das Wochenende.
0: Und was hast du vor morgen? Wie schaut der Samstag aus?
1: Morgen? Ja, da werde ich wandern gehen.
0: Wandern? Es schüttet draußen.
1: Ja, ich meine, ein bisschen optimistisch muss man schon bleiben und im Endeffekt ist man ja nur das Zucker und mit dem richtigen Quant geht es dann trotzdem.
0: Okay.
1: Aber ja, gibt bessere Wochenende, um sowas zu machen, aber ich will einfach in die Natur raus.
0: Okay, also ich hoffe nicht, dass er 7 Stunden Tagestour wird mit strömendem Regen. Na, sehr gut, dann viel Spaß beim Wandern. Ich hoffe trotzdem für dich, dass du am Montag nicht dich krank schreiben musst, weil du einen Schnupfen hast.
1: Nein, das wird man schon aushalten.
0: Na, sehr gut, Gerald. Dann wünsche ich dir ein schönes Wochenende schon mal.
1: Danke.
0: Danke, tschüss, Baba.

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14: Im Studio Alexander Fekonja. Nach 1,5 Jahren in Geiselhaft im Niger soll eine Österreicherin heute freigelassen werden, heißt es vom Außenministerium. Die Wienerin war im Jänner 2025 bewaffnet aus ihrer Wohnung in der Wüstenstadt Agadez entführt worden. Zuvor hat sie dort fast 30 Jahre gelebt. Laut unbestätigten Berichten befindet sie sich mittlerweile gemeinsam mit einer ebenfalls verschleppten Schweizerin in Libyen. Genau 25 Jahre nach den Terroranschlägen vom 11. September gedenken die USA heute der fast 3000 Opfer. In New York werden die Namen der Getöteten verlesen. Erstmals wird heuer auch jenen gedacht, die später an den gesundheitlichen Folgen der Anschläge gestorben sind. Ihre Zahl übersteigt laut US-Behörden inzwischen die der Opfer vom Tag selbst. In Wien ist wieder ein illegales Beauty-Studio aufgeflogen. Eine 27-Jährige soll seit vergangenem Jahr ohne medizinische Befugnis Botox- und Hyaluron-Behandlungen in ihrer Privatwohnung durchgeführt und dabei rund 1.200 Euro pro Woche verdient haben. Die Finanzpolizei hat die Frau wegen Kurpfuscherei angezeigt. Es gibt auch Hinweise, dass sie Minderjährige behandelt hat.
15: Falls ihr auch in der Mittagspause zum Supermarkt hupft, am besten Regenschirm oder irgendeinen anderen Regenschutz mitnehmen. Es kann immer wieder nämlich gerade ein bisschen regnen. Bei euch in Linz, da hat es 16 Grad. Bei euch in St. Pölten sind es 14 und 14 sind es auch in Wien. Heute eben viel Grau, dazu Wind und immer wieder Schauer. Ja, mehr als 19 Grad gehen sich heute nicht aus. Am Nachmittag dann kann ein bisschen teilweise die Sonne durchblinzeln. Das Wochenende wird dann wieder ein bisschen freundlicher, morgen noch wechselhaft. Am Sonntag kommt die Sonne dann wieder ordentlich raus. Topwert da 25 Grad.
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15: 2:12 ist es jetzt und eine Meldung habe ich für euch aus Oberösterreich. Auf der A1 braucht ihr derzeit länger Richtung Salzburg zwischen dem Knoten Linz und Traun. Da gibt's Stau. Wir zählen auf eure Infos per WhatsApp an 0664 820 2000.
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15: Boah, der Kollege neben euch hat gerade am Mittagstisch sein Tapperdegerl aufgemacht und es schaut einfach so gut aus. Ja, der Futterneid kann manchmal ziemlich fies sein. Hallo Luisa Gold hier bei euch. Während ihr euch jetzt mit eurem Weckerl zufrieden gebt, spiele ich euch dafür jede Menge gute Laune-Hits. Zum Beispiel auch jetzt den hier, einen 80er von Trio Rio, New York, Rio, Tokio.

komplett. Genau das passiert ihr. Tracy Chapman. 1988, sie darf spontan vor 70.000 Leuten im Wembley Stadion raus. Und das einmal ist sie nicht nur die Vorband, sondern sie ist der Star. Das ist Talking About a Revolution. Jetzt für euch auf Radio Arabella.

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4: Um 12:30 und auf den Straßen, ja, da schaut sehr gut aus. Ihr solltet also flott an euer Ziel kommen. Wir zählen auf eure Infos per WhatsApp an 0664 820 2000.
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5: Im Studio Alexander Fekonja. Nach 1,5 Jahren in Geiselhaft im Niger soll eine Österreicherin heute freigelassen werden, heißt es vom Außenministerium. Die Wienerin war im Jänner 2025 bewaffnet aus ihrer Wohnung in der Wüstenstadt Agadez entführt worden. Zuvor hat sie dort fast 30 Jahre gelebt. Laut unbestätigten Berichten befindet sie sich mittlerweile gemeinsam mit einer ebenfalls verschleppten Schweizerin in Libyen. Genau 25 Jahre nach den Terroranschlägen vom 11. September gedenken die USA heute der fast 3000 Opfer. In New York werden die Namen der Getöteten verlesen. Erstmals wird heuer auch jenen gedacht, die später an den gesundheitlichen Folgen der Anschläge gestorben sind. Ihre Zahl übersteigt laut US-Behörden inzwischen die der Opfer vom Tag selbst. In Wien ist wieder ein illegales Beauty-Studio aufgeflogen. Eine 27-Jährige soll seit vergangenem Jahr ohne medizinische Befugnis Botox- und Hyaluron-Behandlungen in ihrer Privatwohnung durchgeführt und dabei rund 1.200 Euro pro Woche verdient haben. Die Finanzpolizei hat die Frau wegen Kurpfuscherei angezeigt. Es gibt auch Hinweise, dass sie Minderjährige behandelt hat.
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0: 50.000 Euro. Und dafür haben sich über 3.200 Menschen ordentlich die Wadeln müde gemacht.
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0: Und die kommt heute aus St. Pölten. Da sind beim 20. niederösterreichischen Frauenlauf über 30.000 Euro für den guten Zweck zusammengekommen. Das Geld geht direkt an die Krebshilfe Niederösterreich und an die Stammzellspende des Roten Kreuzes. Von den Allerkleinsten beim Kinderlauf bis zu Generationenteams mit mindestens 20 Jahren Unterschied. Alle waren da mit dabei. Und auch noch eine schöne Zahl. In den letzten 20 Jahren sind schon ca. 970.000 Euro zusammengekommen. Also, Muskelkater vergeht, der gute Zweck aber, der bleibt.

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9: Im Studio Alexander Fekonja. Die österreichische Nationalbank blickt trotz gedämpfter Wirtschaftsaussichten zuversichtlich auf das zweite Halbjahr. Das Wirtschaftswachstum dürfte zwar heuer nur noch bei 0,5 statt 0,6% liegen, wie die Notenbank ihre Prognose nach unten korrigiert hat. Die Inflation soll dagegen niedriger ausfallen als bisher angenommen. Sie wird heuer bei 3% erwartet. Schlechtere Nachrichten gibt's für Mitarbeiterinnen und Mitarbeiter des steirischen Industriebetriebs Christoph Industries. Das Unternehmen hat erneut ein Sanierungsverfahren beantragt. Rund 180 Mitarbeiter sind betroffen. Grund ist ein Rechtsstreit in London, den das Unternehmen verloren und viel Geld gekostet hat. Der Betrieb soll fortgeführt werden. Den Gläubigern wird eine Quote von 20% angeboten. Und weil er sich einen Bagel mit Butter geschmiert hat, muss ein Autofahrer in Australien jetzt eine saftige Strafe zahlen. Der 29-Jährige hat dafür während der Fahrt das Lenkrad losgelassen und mit den Knien gesteuert. Die Polizei hat ihn dabei erwischt. Zusätzlich war sein Auto auch nicht angemeldet. Insgesamt muss er jetzt umgerechnet fast 700 Euro Strafe zahlen.
10: Ich sehe, dass die Sonne ein bisschen durch die Wolken durch will, aber so ganz wird's irgendwie nichts. Die aktuellen Temperaturen bei euch in Oberösterreich, in Freistadt, hat's 14 Grad, bei euch in Niederösterreich, in Lilienfeld sind's 12 Grad und bei euch in Wien 15 Grad. Heute eben viel Grau, dazu Wind und immer wieder Schauer. Am Nachmittag kann stellenweise mal ein bisschen die Sonne durchblinzeln, 19 Grad können's heute noch werden. Das Wochenende wird wieder ein bisschen freundlicher, morgen noch wechselhaft, am Sonntag kommt die Sonne wieder dann ordentlich raus, dazu bis zu 35 Grad.
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10: Um 2:01 und da ist einiges los auf den Straßen. Starten wir in Niederösterreich bei euch auf der A1 Richtung Wien. Bei der Auffahrtsrampe bei Pressbaum ist ein Unfall passiert. Die Straße ist hier gesperrt, aber vorbeifahren ist möglich. Länger braucht ihr außerdem in Oberösterreich auf der A7 Richtung Linz. Zwischen dem Knoten Linz und Linz-Hummelhof und dem Franzosenhausweg gibt's Stau. Länger braucht ihr auch in Wien auf der A23 Richtung Kagran. Zwischen Favoriten und dem Handelskeh. Genauso Richtung Inzersdorf. Zwischen Stadtlau und dem Handelskeh gibt's auch Stau. Und Stop and Go gibt's derzeit auf dem Universitätsring in Wien wegen einer Fahrbahnabsenkung. Hier ist nur ein Fahrstreifen frei. Bis ca. 18 Uhr soll die Einschränkung noch dauern. Wir zählen auf eure Infos per WhatsApp an 0664 820 2000.
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fast 40 Jahre alt und plötzlich ist der wieder in den Charts. Das schafft genau dieser 80er letztes Jahr. Und in den britischen Charts war er da drinnen. Und ja, zu Recht, weil es ist einfach ein wunderschöner und gleichzeitig richtig cooler Song. Das ist Little Lies von Fleetwood Mac hier jetzt für euch auf Radio Arabella.

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7: Um 13:30 und da ist einiges los auf den Straßen. Wir starten bei euch in Niederösterreich auf der A2 Richtung Wien zwischen Krumbach und Editz. Im Baustellenbereich ist ein Unfall passiert. Der zweite Fahrstreifen ist hier gesperrt. Ebenso A2 Richtung Graz bei der Abfahrtsrampe Leobersdorf. Da gibt es Verkehrsbehinderungen durch ein defektes Fahrzeug. Der Fahrstreifen ist hier gesperrt, vorbeifahren ist aber möglich. Dann switchen wir kurz nach Oberösterreich auf die A7 Richtung Linz zwischen dem Knoten Linz-Hummelhof und dem Franzosenhausweg gibt es Stau. Länger braucht ihr außerdem in Wien auf der A23 Richtung Kagran zwischen Favoriten und dem Handelskee. Stop and Go gibt es derzeit auf dem Universitätsring in Wien. Wegen einer Fahrbahnabsenkung ist hier nur ein Fahrstreifen frei. Bis ca. 18 Uhr soll die Einschränkung noch dauern. Wir zählen auf eure Infos per WhatsApp an 0664 820 2000.
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8: Im Studio Alexander Fekonja. Die österreichische Nationalbank blickt trotz gedämpfter Wirtschaftsaussichten zuversichtlich auf das zweite Halbjahr. Das Wirtschaftswachstum dürfte zwar heuer nur noch bei 0,5 statt 0,6% liegen, wie die Notenbank ihre Prognose nach unten korrigiert hat. Die Inflation soll dagegen niedriger ausfallen als bisher angenommen. Sie wird heuer bei 3% erwartet. Schlechtere Nachrichten gibt's für Mitarbeiterinnen und Mitarbeiter des steirischen Industriebetriebs Christoph Industries. Das Unternehmen hat erneut ein Sanierungsverfahren beantragt. Rund 180 Mitarbeiter sind betroffen. Grund ist ein Rechtsstreit in London, den das Unternehmen verloren und viel Geld gekostet hat. Der Betrieb soll fortgeführt werden. Den Gläubigern wird eine Quote von 20% angeboten. Und weil er sich einen Bagel mit Butter geschmiert hat, muss ein Autofahrer in Australien jetzt eine saftige Strafe zahlen. Der 29-Jährige hat dafür während der Fahrt das Lenkrad losgelassen und mit den Knien gesteuert. Die Polizei hat ihn dabei erwischt. Zusätzlich war sein Auto auch nicht angemeldet. Insgesamt muss er jetzt umgerechnet fast 700 Euro Strafe zahlen.
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2: Im Studio Alexandra Fekonja. Das neue Kopftuchverbot für Mädchen unter 14 Jahren hat in der ersten Schulwoche in Ostösterreich, vor allem in Wien, für Probleme gesorgt. In Niederösterreich und im Burgenland ist es ruhig geblieben, die Info heute von der Gewerkschaft. Die Gleichbehandlungsanwaltschaft berichtet aber von ersten Fällen rassistischer Diskriminierung. Manche Lehrkräfte würden beim Verbot übers Ziel hinausschießen, heißt es da. Bei einem schweren Busunfall in der Schweiz sind 5 Menschen ums Leben gekommen, 3 weitere wurden schwer verletzt. Ein niederländischer Reisebus mit 45 Personen an Bord ist im Kanton Graubünden von der Straße abgekommen, gegen eine Leitschiene geprallt und auf die Seite gestürzt. Zur genauen Unfallursache hat die Polizei bisher keine Angaben gemacht, die Ermittlungen laufen. Statt mit dem Netz, jetzt mit der Kamera. Der österreichische Tierschutzverein startet eine Fotoaktion als Alternative zum traditionellen Singvogelfang im Salzkammergut. Der Brauch, bei dem Singvögel gefangen und über den Winter in Käfigen gehalten werden, wird von den Tierschützern scharf kritisiert. Bei der Aktion sollen Vogelfreunde stattdessen einfach Fotos von Singvögeln in Freiheit einreichen.
3: Noch immer grau in grau ist es draußen, aber das könnte sich jetzt dann am Wochenende ändern. Die aktuellen Temperaturen bei euch in Vöcklabruck hat 16 Grad, bei euch in Horn sind es 15 und in Wien ebenso 16 Grad. Heute, ja, dieses graue Kleid bleibt uns noch erhalten. Am Nachmittag kann stellenweise mal ein bisschen die Sonne durchblinzeln und gegen Abend hin sollte der Regen dann ein bisschen abklingen. Das Wochenende wird wieder freundlicher, morgen noch wechselhaft. Am Sonntag soll es dann wieder ein bisschen wärmer werden und kommt die Sonne nochmal zurück. Dazu bis zu 25 Grad.
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3: Um 2:02 und wir schauen zu euch nach Niederösterreich. Da ist ein Unfall passiert auf der A2 Richtung Wien zwischen Krumbach und Edlitz im Baustellenbereich. Der zweite Fahrstreifen ist hier gesperrt, rechnet hier auf jeden Fall mehr Zeit ein. Und länger braucht ihr derzeit auch in Oberösterreich. Auf der A7 Richtung Linz gibt es Stau zwischen dem Knoten Linz-Hummelhof und dem Franzosenhausweg. Länger braucht ihr auch in Wien auf der A23 Richtung Kagran zwischen Favoriten und dem Handelskee. Wir erzählen auf eure Infos per WhatsApp 0664 820 2000.
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3: An alle Kids aus Wien, Niederösterreich und dem Burgenland. Wie war sie, die erste Schulwoche? Wenn jetzt als Antwort kommt, ja, eh ganz okay. Eure Eltern und ich haben mit nichts anderem gerechnet. Drum ab jetzt ins erste offizielle Wochenende für euch. Luisa Gold bin ich und das sind die 80er, die 90er und ganz viel Wow.

Ich glaube, mit diesem Sound dürft ihr langsam offiziell anfangen, innerlich ins Wochenende zu gehen. Körperlich vielleicht noch in der Arbeit. Gedanklich schon beim ersten Spritzer auf der Couch oder irgendwo ganz anders. Perfekt dazu spiele ich euch jetzt diesen 80er von Nick Kershaw. Das ist Wouldn't It Be Good jetzt auf Radio Arabella.

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14: Um kurz vor 3:30 und da ist einiges los auf den Straßen. Wir schauen zu euch nach Oberösterreich. Da braucht ihr derzeit länger. Auf der A7 Richtung Linz zwischen dem Knoten Linz-Hummelhof und dem Franzosenhausweg gibt es Stau. Länger braucht ihr auch derzeit in Niederösterreich auf der A2 Richtung Graz zwischen dem Knoten See-Ebenstein und Krumbach gibt es nach einem Unfall fast 9 Kilometer Stau. Rechnet hier unbedingt mehr Zeit ein. Und in Wien braucht ihr länger auf der A23 Richtung Kagran zwischen Favoriten und dem Handelskipp. Wir zählen auf eure Info per WhatsApp an 0664 820 2000.
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15: Im Studio Alexandra Fekonja. Das neue Kopftuchverbot für Mädchen unter 14 Jahren hat in der ersten Schulwoche in Ostösterreich, vor allem in Wien, für Probleme gesorgt. In Niederösterreich und im Burgenland ist es ruhig geblieben. Die Info heute von der Gewerkschaft. Die Gleichbehandlungsanwaltschaft berichtet aber von ersten Fällen rassistischer Diskriminierung. Manche Lehrkräfte wird

0: beim Verbot übers Ziel hinausschießen, heißt es da. Bei einem schweren Busunfall in der Schweiz sind 5 Menschen ums Leben gekommen, 3 weitere wurden schwer verletzt. Ein niederländischer Reisebus mit 45 Personen an Bord ist im Kanton Graubünden von der Straße abgekommen, gegen eine Leitschiene geprallt und auf die Seite gestürzt. Zur genauen Unfallursache hat die Polizei bisher keine Angaben gemacht, die Ermittlungen laufen. Statt mit dem Netz, jetzt mit der Kamera. Der österreichische Tierschutzverein startet eine Fotoaktion als Alternative zum traditionellen Singvogelfang im Salzkammergut. Der Brauch, bei dem Singvögel gefangen und über den Winter in Käfigen gehalten werden, wird von den Tierschützern scharf kritisiert. Bei der Aktion sollen Vogelfreunde stattdessen einfach Fotos von Singvögeln in Freiheit einreichen.
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8: Im Studio Alexander Fekonja. Weil sie einen Terroranschlag auf israelische oder jüdische Ziele, unter anderem in Deutschland und in Österreich, geplant haben sollen, hat die deutsche Bundesanwaltschaft Anklage gegen 7 mutmaßliche Hamas-Mitglieder erhoben. Die Männer sollen dafür Waffen

0: beschafft haben. Unter anderem wurde in Wien ein Waffenversteck ausgehoben. Das Gericht prüft jetzt die Anklage und entscheidet dann über die Eröffnung des Hauptverfahrens. Ein 1,5-jähriger Bub ist heute Vormittag in Wien Favoriten aus einem Fenster einer Wohnung gestürzt. Das Kind wurde schwer verletzt, mit Brüchen und Prellungen mit dem Hubschrauber ins Spital geflogen. Laut Rettung ist der Bub aber nicht in Lebensgefahr und war wach und ansprechbar. Wie es zu dem Sturz gekommen ist, versucht die Polizei jetzt herauszufinden. Eine neue App soll Lebensmittelverschwendung den Kampf ansagen. Die Retter-App vom Verein Lebensmittelrettung Österreich soll private Haushalte und kleine Betriebe untereinander vernetzen, damit überschüssige Lebensmittel kostenlos ausgetauscht werden können.
1: Die Regenschauer machen jetzt am Nachmittag Pause und auch die Temperaturen, die sind jetzt so am Maximum angekommen. Wien haben wir aktuell 18 Grad, in Linz sind es 17 und am Stetten aktuell 15 Grad. Auch die Wolken lockern auf und, na schauen, auch ein bisschen Sonne aktuell möglich. Die kommt gegen Abend dann noch mehr raus und heute noch maximal, wie schon gesagt, so um die 18 Grad. Schauen wir uns das Wochenende an. Samstag und Sonntag im Großen und Ganzen recht freundlich. Es gibt einiges an Sonne, aber auch Wolken und einzelne Regenschauer ziehen durch. Dazu wird es aber wieder ein Stückchen wärmer. Am Samstag 23, am Sonntag sogar bis zu 25 Grad.
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1: Um 2:02 Niederösterreich, A2 Richtung Graz zwischen Knoten Siebenstein und Krumbach gibt es nach einem Unfall fast 9 Kilometer Stau. Rechnet hier mehr Fahrzeit ein. Wien A23 Richtung Kagran zwischen Favoriten und Handelskeh aktuell noch 5 Kilometer Stau. Und wir schauen zum Universitätsring im ersten Wiener Gemeindebezirk. Da gibt es nämlich eine Fahrbahnabsenkung. Nur ein Fahrstreifen ist aktuell hier befahrbar. Da kann es etwas länger dauern. Wir zählen auf eure Infos per WhatsApp 0664 820 2000.
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0: Sie ist zurück. Das ist der Feelgood Freitag auf Radio Rabella mit Pascal Sommer und dem Comeback des Jahres. Celine Dion ist ganz, ganz kurz vor ihrem Konzert-Comeback. Sie musste ja ein paar Jahre pausieren wegen ihrer Erkrankung, ist unter anderem damals auch nicht zum Song Contest gekommen in die Schweiz, obwohl sie eigentlich der große Star gewesen wäre, aber sie ist leider verhindert gewesen. Aber die Celine ist einfach eine Löwin. Sie hat sich vorbereitet, Training und Therapie gemacht und jetzt ist sie schon ziemlich aufgeregt. Sie sagt in einem Interview, es ist ziemlich unglaublich und sie kann es kaum erwarten, wieder zu performen.
1: Looking forward to perform there. There's going to be a few new songs as well, which I'm nervous and excited and can't wait. We are putting the show together and just unbelievable.
0: Ja, und am Samstag feiert sie dann das große Konzert-Comeback in Paris. Ja, und bei uns in der Playlist ist sie jetzt auch schon mit diesem großen 90er. Yeah. That's the way it is.

0: toll. Céline Dion bei uns in der Playlist im Feelgood Freitag auf Radio Rabella. Und gleich kommt eine richtige Powernummer aus den 80ern von Cher, Strong Enough. Gibt's um kurz nach halb vier.
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14: Um Punkt genau 3:30 Oberösterreich, A7 Richtung Freistadt, zwischen der Muldenstraße und dem Knoten Linz, aktuell im Baustellenbereich, ein Unfall passiert. Hier ist der zweite Fahrstreifen gesperrt, es gibt etwas Stau. Niederösterreich, A2 Richtung Graz, zwischen Kottenbrunn und Leobersdorf, steht ein defektes Fahrzeug, bitte hier unbedingt vorsichtig fahren. A1 Richtung St. Pölten, zwischen der Landesgrenze Niederösterreich-Oberösterreich und St. Valentin, aktuell 3 Kilometer Stau. In Wien dauert es länger auf der 23 Richtung Agran zwischen Favoriten und Handelskirch. Hier haben wir 4 Kilometer Stau. Universitätsring im Gemeindegebiet vom 1. Wiener Gemeindebezirk hat es eine Fahrbahnsenkung gegeben. Da ist aktuell nur ein Fahrstreifen befahrbar. Hier gibt es in diesem Bereich etwas Stau. Wir zählen auf eure Infos per WhatsApp 0664 820 2000.
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15: Im Studio Alexandra Fekonja. Weil sie einen Terroranschlag auf israelische oder jüdische Ziele, unter anderem in Deutschland und in Österreich, geplant haben sollen, hat die deutsche Bundesanwaltschaft Anklage gegen 7 Mut

0: mutmaßliche Hamas-Mitglieder erhoben. Die Männer sollen dafür Waffen beschafft haben. Unter anderem wurde in Wien ein Waffenversteck ausgehoben. Das Gericht prüft jetzt die Anklage und entscheidet dann über die Eröffnung des Hauptverfahrens. Ein 1,5-jähriger Bub ist heute Vormittag in Wien Favoriten aus einem Fenster einer Wohnung gestürzt. Das Kind wurde schwer verletzt, mit Brüchen und Prellungen mit dem Hubschrauber ins Spital geflogen. Laut Rettung ist der Bub aber nicht in Lebensgefahr und war wach und ansprechbar. Wie es zu dem Sturz gekommen ist, versucht die Polizei jetzt herauszufinden. Eine neue App soll Lebensmittelverschwendung den Kampf ansagen. Die Retter-App vom Verein Lebensmittelrettung Österreich soll private Haushalte und kleine Betriebe untereinander vernetzen, damit überschüssige Lebensmittel kostenlos ausgetauscht werden können.
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0: Das ist Radio Rabella am Freitagnachmittag. Und perfekt fürs kühlere Wetter draußen gewinnt ihr jetzt 2 Tickets für das Star-Movie-Kino.
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0: Online angemeldet hast du dich bei mir, Regina aus Feldkirchen an der Donau. Wie läuft dein Freitagnachmittag? Was treibst du gerade so?
2: Schwestern Kaffee trinken.
0: Oh, das heißt, die Kaffeerunde störe ich gerade ganz kurz.
2: Ja, ganz kurz.
0: Es dauert eh nicht lang. Wir spielen noch ganz kurz um 2 Tickets für das Star-Movie-Kino. Wie wär's?
2: Super.
0: Es läuft so, Fragen zum Wochengeschehen stelle ich dir. Die bitte entweder mit A oder B beantworten. Und wenn du die richtig beantwortet hast, dann gibt's schon die Karten, okay?
2: Okay.
0: Passt. Und die Schwestern können auch Telefonjoker rein theoretisch sein in der Nähe
2: Super.
0: Bei dir.
2: Die gehen halt eh mit.
0: Achso, na dann perfekt. Dann hat er sich auch gleich verdient. Dann starten wir rein mit der ersten Frage. Im Oktober findet in Italien eine große Weltmeisterschaft statt, bei der man sich als Juror melden kann. Aber was für eine WM ist das? Entweder A, Tiramisu oder B, eine Pizza-Weltmeisterschaft.
2: Dann nehmen wir Tiramisu.
0: Du sagst das Tiramisu und Ramona, das ist vollkommen richtig. Sehr schön. Dann machen wir gleich weiter. Dann machen wir gleich weiter mit der nächsten Frage. Der Online-Shopping, das Online-Shopping boomt in Österreich, aber wie viel Euro geben wir laut einer aktuellen Statistik aus in Österreich im Schnitt beim Online-Shopping? Entweder A, 1.400 Euro oder B, 3.500 Euro.
2: Sagen wir 100 Euro im Monat circa, ja, nehmen wir das.
0: Okay, das loggen wir ein. Und das ist vollkommen richtig! Sehr schön gemacht. Du gewinnst 2 Tickets für das Star-Movie-Kino.
2: Danke.
0: Finde ich echt toll, bei der Kaffeerunde mit der Schwester einfach so ganz gemütlich nebenbei noch Tickets gewinnen. Warum nicht?
2: Ja, das ist super.
0: Dann wünsche ich euch ganz viel Spaß gemeinsam im Kino und jetzt noch ein schönes Wochenende.
2: Ja, danke.
0: Pfiat euch, baba.
2: Tschüss.
0: Ja, und jetzt seid ihr dran. 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Nächste Chance gibt schon nächsten Feelgood-Freitag. 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
11: Im Studio Alexandra Fekonja. Weil sie einen Terroranschlag auf israelische oder jüdische Ziele, unter anderem in Deutschland und in Österreich, geplant haben sollen, hat die deutsche Bundesanwaltschaft Anklage gegen 7 mutmaßliche Hamas-Mitglieder erhoben. Die Männer sollen dafür Waffen beschafft haben. Unter anderem wurde in Wien ein Waffenversteck ausgehoben. Das Gericht prüft jetzt die Anklage und entscheidet dann über die Eröffnung des Hauptverfahrens. Ein 1,5-jähriger Bub ist heute Vormittag in Wien Favoriten aus einem Fenster einer Wohnung gestürzt. Das Kind wurde schwer verletzt, mit Brüchen und Prellungen mit dem Hubschrauber ins Spital geflogen. Laut Rettung ist der Bub aber nicht in Lebensgefahr und war wach und ansprechbar. Wie es zu dem Sturz gekommen ist, versucht die Polizei jetzt herauszufinden. Eine neue App soll Lebensmittelverschwendung den Kampf ansagen. Die Retter-App vom Verein Lebensmittelrettung Österreich soll private Haushalte und kleine Betriebe untereinander vernetzen, damit überschüssige Lebensmittel kostenlos ausgetauscht werden können.
12: Die Regenschauer machen jetzt gerade am Nachmittag eine kleine Pause. Die aktuellen Temperaturen dazu: Linz 18 Grad, Wien auch 18 und in Horn haben wir aktuell 17 Grad. Die Wolken lockern immer mehr auf und auch die Sonne blinzelt jetzt gerade etwas durch. Dazu gibt es heute noch bis zu 19 Grad. Das Wochenende, Samstag und Sonntag, im Großen und Ganzen, ja, recht freundlich. Es gibt einiges an Sonne, aber trotzdem, der Schein drückt, weil Wolken und auch einzelne Regenschauer ziehen da durch. Da kann es auch ganz kurz nass werden. Das heißt, falls ihr unterwegs seid draußen, immer wieder auch eine Jacke mitnehmen. Aber es wird am Wochenende wirklich ein Stückchen wärmer wieder. Am Samstag 23, am Sonntag sogar 25 Grad.
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0: nach 4 und da schauen wir nach Niederösterreich. Es gibt Stau auf der A1 Richtung St. Pölten zwischen der Landesgrenze Niederösterreich-Oberösterreich und Haag, aktuell hier 4 Kilometer. Und in Wien dauert es noch länger auf der A23 Richtung Kagran zwischen Favoriten und dem Knoten Pratter. Hier haben wir gerade 3 Kilometer noch. Wir zählen auf eure Infos per WhatsApp 0664 820 2000.
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0: Radio Rabella am Freitagnachmittag und der große Countdown läuft. Es hat ein bisschen sowas von Silvester. Montag ist Schulstart auch in Oberösterreich, ja, und dann sind alle wieder in der Schule. Jonas aus Freistadt, hast du dich gut vorbereitet?
1: Ich habe mich auf die Schule vorbereitet. Also ich habe dividiert, multipliziert, gelesen halt.
0: Okay, sehr brav. Jonas, ich habe auch noch eine kleine Rechenaufgabe für dich. Was passiert, wenn man Iceward und Mitch Ure zusammenrechnet? Richtig, eine feine Sahne-Playlist. 80er, 90er und ganz viel Wow. Das ist If I Was. Schön, dass ihr mit dabei seid.

0: Mit Radio Rebella geht's hinein in dieses Wochenende. Gleich mit 80er Sound von Irene Cara. Flashdance gibt's um kurz nach 4:30.
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29: Um 16:30 wir schauen nach Niederösterreich auf die A1 Richtung St. Pölten. Zwischen der Landesgrenze Niederösterreich und Oberösterreich und Haag aktuell 2 Kilometer Stau. In Wien dauert es länger auf der A23 Richtung Kagran zwischen Favoriten und Handelskei, hier aktuell 3 Kilometer Stau. Und es gibt einen Unfall beim Wiener Gürtel zwischen dem 10. und dem 5. Bezirk. Hier kann es gerade etwas länger dauern. Wir zählen auf eure Infos per WhatsApp 0664 820 2000.
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32: Im Studio Alexander Fekonja. Mit gestohlenen Identitäten auf Beutezug, so hat eine Bande in Wien Betrug im großen Stil betrieben. Mehr als 200 Identitäten hat die Gruppe gestohlen, um Konten zu eröffnen und teure Handys zu bestellen, die nie bezahlt, aber gewinnbringend weiterverkauft wurden. Der Schaden liegt bei rund 750.000 Euro. Verraten hat den Bandenchef am Ende sein eigener Ausweis. Die Polizei hat 12 Verdächtige festgenommen. Nach 1,5 Jahren in Geiselhaft im Niger in Westafrika soll eine Österreicherin heute freigelassen werden, heißt es vom Außenministerium. Die Frau war im Jänner 2025

0: 22 bewaffnet aus ihrer Wohnung in der Wüstenstadt Agadez entführt worden. Zuvor hat sie dort fast 30 Jahre gelebt. Laut unbestätigten Berichten befindet sie sich mittlerweile gemeinsam mit einer ebenfalls verschleppten Schweizerin in Libyen. Der KI-Boom wird zunehmend auf Pump finanziert und viele dieser Schulden sind bisher gar nicht richtig sichtbar. Laut einer neuen Studie haben die großen US-Tech-Konzerne ihre Schulden binnen eines Jahres um 86% erhöht. Dazu kommen versteckte Verpflichtungen von rund 2,6 Billionen Dollar, etwa für Rechenzentren. Rechnet man die mit ein, ist die tatsächliche Schuldenlast fast doppelt so hoch.
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0: Arabella hier am Freitagnachmittag mit Pascal Sommer. Das Start ins Wochenende. Und ihr gewinnt jetzt Tickets für das Musical im Raimundtheater.
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0: Und um die Karten spiele ich jetzt mit dir, Christina aus Wels. Servus, bist du schon ins Wochenende reingestartet?
3: Ja, gerade eben mein Kleiner vom Kindergarten.
0: Perfekt. Dann hätte ich gesagt, wir gewinnen jetzt gemeinsam noch ganz kurz Tickets für Die Schöne und das Biest.
3: Ja, auf jeden Fall. Gib mein Bestes.
0: Perfekt. Es läuft so ab, du bekommst ein paar Hinweise von unseren Radio Arabella Kids zum heutigen Disney-Charakter und dann raten mal, wer das sein könnte, okay?
3: Okay.
0: Hören wir mal gemeinsam rein, was die Arabella Kids da so haben. Also.
4: Er ist ein Cowboy und trägt einen großen Hut.
5: Auf seinem Rücken ist eine Schnur zum Ziehen.
6: Er gehört zu den Spielsachen eines Jungen.
0: Okay, also Cowboy, eine Schnur hat er und Spielzeug eines Jungen. So, was könnte das sein?
3: Toy Story.
0: Okay, und welche Figur?
3: Ist der Cowboy Willy.
0: Der Woody, sagst du?
3: Mhm.
0: Okay, das heißt, wir loggen mal ein Toy Story Woody.
3: Ja.
0: Dann schauen wir mal, was die Arabella Kids sagen und lösen auf.
7: Woody aus Toy Story.
0: Richtig! Sehr sauber gemacht. Du holst die Tickets für Die Schöne und das Biest.
3: Dankeschön.
0: Ja, und ihr wollt auch Tickets gewinnen? Und zu Die Schöne und das Biest, dann meldet euch jetzt an auf arabella.at. Eine neue Runde gibt's am Montag wieder. Eben mehr Musik morgen bei Hanna und Christian.

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15: Mit Alexander Fekonja. Pflege und Betreuung müssen Hand in Hand gehen und dafür braucht es neue Regeln und mehr Geld, das fordert die Caritas. Bis zum Jahr 2050 werden nämlich viel mehr Menschen in Österreich Pflegegeld bekommen als heute, nämlich rund 750.000, schätzt die Hilfsorganisation. Es fehlt aber an Pflegekräften, warnt Caritas-Präsidentin Nora Tödling-Musenbichler.
16: Wir wissen, dass in den nächsten Jahren bis zu 70.000 Fachkräfte im Gesundheits- und Pflegebereich fehlen. Und natürlich brauchen wir dazu Kräfte aus der Gesundheitsbetreuung, aus der Pflege. Aber wir brauchen einen Mix, einen Personalmix in all unseren Einrichtungen, sei es im Akutbereich oder im Langzeitbereich. Und dazu gehört auch als Sozialbetreuung Altenarbeit.
15: Ein wichtiger Schritt wäre es laut Caritas, die Arbeit mit älteren Menschen gesetzlich besser anzuerkennen. Genau 25 Jahre nach den Terroranschlägen vom 11. September gedenken die USA heute der fast 3000 Opfer. In New York wird bei einer Zeremonie an die Getöteten erinnert, dabei werden auch ihre Namen verlesen. Erstmals wird heuer auch jenen gedacht, die später an den gesundheitlichen Folgen der Anschläge gestorben sind. Ihre Zahl übersteigt laut US-Behörden inzwischen die der Opfer vom Tag selbst. Das Land Oberösterreich kauft die restlichen 50% des Linzer Flughafens von der Stadt Linz um 1,3 Millionen Euro und wird damit alleiniger Eigentümer. Bis zu 49% sollen dann an private Investoren weiterverkauft werden. Zuvor müssen aber noch mehrere Gremien auf Landes- und Stadtebene zustimmen. Das gilt aber als Formsache. Einen Sensationsfund gibt es in Hallstatt. Archäologen haben dort einen riesigen Komplex aus der Eisenzeit entdeckt. Mehrere unterirdische Salzabbaukammern, die sich über 300 Meter erstrecken. Der Boden ist mit einer bis zu 9 Meter dicken Schicht aus altem Werkzeug und

0: unter anderem Überresten der prähistorischen Bergleute bedeckt.
1: Der Nachmittag verläuft weiterhin trocken. Die Regenschauer machen aktuell eine Pause. Die aktuellen Temperaturen heute richtig, richtig frisch. Also es ist richtig kalt. Ich habe das Fenster offen gehabt. Ja, da ist es jetzt ordentlich kalt im Studio. Mistelbach hat aktuell 16 Grad. In Linz haben wir 15 und Wien haben wir 18 Grad. Die Wolken lockern jetzt auch noch ein bisschen auf und die Sonne kann durchblinzeln mit noch bis zu 19 Grad heute. Das Wochenende, Samstag und Sonntag, im Großen und Ganzen recht freundlich. Es gibt wieder einiges an Sonne, aber es sind auch Wolken mit ein paar Regenschauern unterwegs. Aber die gute Nachricht vom Wochenende, es wird ein Stückchen wärmer als die letzten Tage wieder. Das bedeutet am Samstag 23, am Sonntag sogar 25 Grad.
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1: Um 3:05 Oberösterreich, da zwickt es aktuell noch auf der B139 zwischen Heid und Traun in beiden Fahrtrichtungen. Wien A23 Richtung Agran zwischen Gürtellandstraße Hauptstraße und dem Knoten Prater aktuell noch etwas Stop and Go. Und der Wiedner Gürtel, da ist nämlich ein Unfall passiert zwischen dem 10. Wiener Gemeindebezirk und dem 5. Hier gibt es aktuell etwas Stau in diesem Bereich. Wir zählen auf eure Infos per WhatsApp 0664 820 2000.
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0: Hier haben wir uns die ganze Woche lang in euer Handy reingehackt und das Ergebnis ist das hier.
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0: Top-Suchbegriff diese Woche Lotto, der 8-fach-Jackpot. Der zweite in der Lotto-Geschichte ist das und am Sonntag geht es dann um 11 Millionen Euro. Auch sehr oft googelt diese Woche das iPhone Duo, das ist das erste Falthandy von Apple. Diese Woche vorgestellt worden, kommt bei uns im Oktober in die Läden. Fürs Kaufen wird sich der 8-fach-Jackpot, finde ich, ziemlich gut anbieten, weil das iPhone Duo kostet rund, bitte kurz festhalten, 2.300 Euro. Und noch was aus Bella Italia. Da findet nämlich in ein paar Wochen die Tiramisu-WM statt und es werden jetzt gerade noch Juroren gesucht. Anmelden geht online ab morgen. Und das Einzige, was ihr braucht, ist einen leeren Bauch und natürlich einen großen Löffel.
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0: Ihr hört den Feelgood Freitag auf Radio Rabella und sehr passend zum Wetter heute Jermaine Jackson und Piers Adora mit When the Rain Begins to Fall, weil der nächste Regen, der kommt schon wieder am Abend.
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19: Um 17:45 Oberösterreich, A7 Richtung Freistadt zwischen der Wiener Straße und Vöst im Baustellenbereich steht aktuell ein defektes Fahrzeug. Hier sind Pannenstreifen und erster Fahrstreifen gesperrt. Außerdem gibt es noch Stop and Go auf der B139 zwischen Heid und Traun in beiden Fahrtrichtungen. Wien beim Wiedner Gürtel hat es einen Unfall gegeben zwischen dem 10. Wiener Gemeindebezirk und dem 5. Bezirk. Hier kann es aktuell etwas länger noch dauern. Wir zählen auf eure Infos per WhatsApp 0664 820 2000.
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13: Im Studio Alexander Fekonja. Die Caritas will mehr Anerkennung für die Arbeit mit älteren, aber auch anderen pflegebedürftigen Menschen. Bis zum Jahr 2050 soll die Zahl der Menschen, die in Österreich Pflegegeld bekommen, auf rund 750.000 steigen. Gleichzeitig könnten in den kommenden Jahren aber bis zu 70.000 Fachkräfte fehlen, schätzt die Caritas, die deshalb bessere gesetzliche Regeln und mehr Geld für die Ausbildung fordert. Genau 25 Jahre nach den Terroranschlägen vom 11. September gedenken die USA heute der fast 3000 Opfer. In New York wird bei einer Zeremonie an die Getöteten erinnert, dabei werden auch ihre Namen verlesen. Erstmals wird heuer auch jenen gedacht, die später an den gesundheitlichen Folgen der Anschläge gestorben sind. Ihre Zahl übersteigt laut US-Behörden inzwischen die der Opfer vom Tag selbst. Einen Sensationsfund gibt es in Hallstatt. Archäologen haben dort einen riesigen Komplex aus der Eisenzeit entdeckt. Mehrere unterirdische Salzabbaukammern, die sich über 300 Meter erstrecken. Der

0: Ihr hört Radio Arabella am Freitagabend mit Pascal Sommer und jetzt Christina aus Horn. Die spielt ausgezeichnet die Flöte, aber die große Frage ist, kann sie auch falsch antworten? Das hören wir jetzt.
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2: Christina aus Horn, du spielst gerne Flöte. Kannst du mal einfach nur ein Flötengeräusch nachmachen? Wie klingt eine Flöte?
3: Tüt, tüt.
2: Das war schon ganz gut. Ich glaube, besser könnte ich nicht Flöte spielen. Wir spielen jetzt nur falsch ist richtig. Ich stelle dir 30 Sekunden lang Fragen, die du falsch beantwortest. Ab jetzt. Heute ist Ostern. Wahr oder falsch?
3: Richtig, also wahr.
2: Nenne mir eine ungerade Zahl.
3: 6.
2: Die Hauptstadt von Ungarn ist?
3: Wien.
2: Wie heißt deine Social Media App? TikTok oder TikTok?
3: TikTok.
2: Wie viele Buchstaben hat das Wort Uhr?
3: 8.
2: Wie heißt das Ding, wo du viel Geld gewinnen kannst? Lotto oder Otto?
3: Otto.
2: Alles falsch, geschafft.
3: Dankeschön.
2: Kannst du vielleicht noch zum Abschluss noch einmal die Flöte nachmachen, dass du es so gut gemacht?
0: Ich bin begeistert von dieser Flöte. Und eine ganz neue Folge, nur falsch ist richtig, gibt's am Montag wieder für euch im Mehr Musik morgen. Natürlich zur selben Zeit wie immer um 7.40 Uhr.

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14: Mit Alexander Fekonja. Pflege und Betreuung müssen Hand in Hand gehen und dafür braucht es neue Regeln und mehr Geld, das fordert die Caritas. Bis zum Jahr 2050 werden nämlich viel mehr Menschen in Österreich Pflegegeld bekommen als heute, nämlich rund 750.000, schätzt die Hilfsorganisation. Es fehlt aber an Pflegekräften, warnt Caritas-Präsidentin Nora Tödling-Musenbichler.
15: Wir wissen, dass in den nächsten Jahren bis zu 70.000 Fachkräfte im Gesundheits- und Pflegebereich fehlen. Und natürlich brauchen wir dazu Kräfte aus der Gesundheitsbetreuung, aus der Pflege. Aber wir brauchen einen Mix, einen Personalmix in all unseren Einrichtungen, sei es im Akutbereich oder im Langzeitbereich. Und dazu gehört auch als Sozialbetreuung Altenarbeit.
14: Ein wichtiger Schritt wäre es laut Caritas, die Arbeit mit älteren Menschen gesetzlich besser anzuerkennen. Genau 25 Jahre nach den Terroranschlägen vom 11. September gedenken die USA heute der fast 3000 Opfer. In New York wird bei einer Zeremonie an die Getöteten erinnert. Dabei werden auch ihre Namen verlesen. Erstmals wird heuer auch jenen gedacht, die später an den gesundheitlichen Folgen der Anschläge gestorben sind. Ihre Zahl übersteigt laut US-Behörden inzwischen die der Opfer vom Tag selbst. Das Land Oberösterreich kauft die restlichen 50% des Linzer Flughafens von der Stadt Linz um 1,3 Millionen Euro und wird damit alleiniger Eigentümer. Bis zu 49% sollen dann an private Investoren weiterverkauft werden. Zuvor müssen aber noch mehrere Gremien auf Landes- und Stadtebene zustimmen. Das gilt aber als Formsache. Einen Sensationsfund gibt es in Hallstatt. Archäologen haben dort einen riesigen Komplex aus der Eisenzeit entdeckt. Mehrere unterirdische Salzabbaukammern, die sich über 300 Meter erstrecken. Der Boden ist mit einer bis zu 9 Meter dicken Schicht aus altem Werkzeug und anderen Überresten der prähistorischen Bergleute bedeckt.
16: Das Wetter für den Freitagabend, da haben wir jetzt noch einige Wolken, vereinzelt blinzelt jetzt gerade noch etwas die Sonne durch. Die aktuellen Temperaturen Wien 18 Grad, in Freistadt nur 14 und St. Pölten aktuell bei 17 Grad. Ab dem späteren Abend kommen dann die nächsten Regenschauer, die ziehen dann durch und dazu kühlt es runter in der Nacht auf 8 bis 14 Grad. Das Wochenende, Samstag und Sonntag im Großen und Ganzen richtig schön und freundlich. Es gibt wieder viel Sonne, aber auch ein paar Wolken und deshalb bitte trotzdem, falls ihr unterwegs seid, wandern oder so, immer eine Regenjacke auch mitnehmen, weil es kann auch zwischenzeitlich etwas regnen. Aber es wird wieder ein Stückchen wärmer. Am Samstag mit bis zu 23 Grad. Am Sonntag wird es richtig warm wieder. 25 Grad möglich.
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16: Um 3 Minuten.

0: und da schauen wir ganz kurz nach Oberösterreich. A7 Richtung Freistadt zwischen der Wiener Straße und Vöst im Baustellenbereich steht weiterhin ein defektes Fahrzeug. Pannenstreifen und erster Fahrstreifen sind hier gesperrt. Wir zählen auf eure Infos per WhatsApp 0664 820 2000.
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0: Das ist der gemütliche Freitagabend. Euer Wochenendeinkauf ist somit erledigt. Ihr seid gerade nach Hause gekommen. Jetzt vielleicht noch was Schönes, Herzerwärmendes kochen. Vielleicht eine gute Lasagne in den Ofen reinschieben. Dann generell zu Hause gemütlich machen. Ein angenehmes Licht. Vielleicht die Kuscheldecke auspacken. Ja, so ein herbstlicher Abend ist auch mal voll okay, oder? Und dazu jetzt ein richtig lässiger 80er. Das ist Tears for Fears mit Schatz.

0: Jeden Freitag und Samstag am Abend drehen wir von Radio Bella so richtig auf. Die geilsten 80er, 90er Party-Hits handverlesen mit richtig großen Überraschungen.
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0: Ja, die große Frage am Abend, du hast euch schon was vor? Da müsst ihr jetzt definitiv mit Ja antworten. Ja, ihr habt schon was vor, nämlich ein Date mit so einer coolen Party-Playlist. Unter anderem mit dabei, ich habe schon ein bisschen Mäuschen gespielt für euch, dieser 90er hier, Corner Shop, Brimful of Asher im Norman Cook Remix.

gute Laune, aber natürlich auch 80er-Sounds mit dabei von Sabrina. Die liebt nämlich sehr Boys. Und weil jede Party nur vollkommen und perfekt ist, mit Eurodance-Soundtrack auch mit dabei, Robin S., Show Me Love. Die Arabella Party, unbedingt dranbleiben. Ab 19 Uhr geht's los mit meinem Kollegen Janis Louis Kandl. Und jetzt schon zum Einstimmen, eine richtige 80er-Party-Nummer von den Pointer Sisters.

0: Sascha singt gleich in seinem 90er darüber, dass er sich einfach ja, einsam fühlt. I feel lonely. Aber ich sage euch eines, niemand muss sich einsam fühlen. Wir von Radio Bella sind für euch da. Gleich sein großer 90er um kurz nach 6:30.
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7: Um 6:30 und da ist alles paletti auf den Straßen. Ihr kommt störungsfrei voran. Wir zählen auf eure Infos per WhatsApp 0664 820 2000.
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8: Im Studio Alexander Fekonja. Rechtsextreme Straftaten sind in Österreich im ersten Halbjahr weiter gestiegen. Das zeigen aktuelle Zahlen des Innenministeriums. Von Jänner bis Juni hat es 862 Fälle gegeben. Im gleichen Zeitraum des Vorjahres waren es noch knapp unter 800. Rund 9 von 10 nachgewiesenen Taten sind von Männern begangen worden. Das neue Kopftuchverbot für Mädchen unter 14 Jahren hat in der ersten Schulwoche in Ostösterreich, vor allem in Wien, für Probleme gesorgt. In Niederösterreich und im Burgenland ist es ruhig geblieben. Die Info heute von der Gewerkschaft. Die Gleichbehandlungsanwaltschaft berichtet aber von ersten Fällen rassistischer Diskriminierung. Manche Lehrkräfte würden beim Verbot übers Ziel hinausschießen, heißt es da. Nur 2 Wochen nach dem Tod des norwegischen König Harald ist heute seine Schwester Prinzessin Astrid im 94. Lebensjahr verstorben. Am Staatsbegräbnis ihres Bruders am Mittwoch hat die Prinzessin noch teilgenommen.
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0: Die 90er Revival-Welle rollt weiter und jetzt hauen sich Sandra Bullock und Nicole Kidman wieder auf den Buckel.
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0: Die zauberhaften Schwestern sind zurück in Teil 2. Bei Harry Potter gibt es ja den Todesfluch Avacadabra. Ich gehe mal davon aus, dass es bei den zauberhaften Schwestern vielleicht etwas familienfreundlicher gehext wird, oder? Hanna Reisner.
2: Auf jeden Fall. Aber ein Fluch ist trotzdem dabei. Ein Liebesfluch, der auf der Familie der Schwestern Sally und Gillian Owens lastet. Und der geht in der Fortsetzung des 90er-Hits auf die nächste Generation über. Das wollen Sandra Bullock und Nicole Kidman, die beiden sichtlich Spaß dran haben, wieder gemeinsam vor der Kamera zu stehen, verhindern. Und so hilft die ganze Zauberfamilie zusammen, um alte Geheimnisse zu lüften, den Fluch zu brechen und alles zu tun, damit die wahre Liebe am Ende gewinnt. Ob der Plan aufgeht, seht ihr ab dieser Woche im Kino.
0: Oh, sehr cool. Danke, Hanna. Also eine Rom-Com fürs richtige erste Herbstwochenende. Perfekt.
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8: Im Studio Alexander Fekonja. Licht aus für eine Nacht. Unter diesem Motto findet heute die Earth Night statt. Die Aktion soll die Lichtverschmutzung für ein paar Stunden weltweit eindämmen. Haushalte sind aufgerufen, ab spätestens 22 Uhr für möglichst viel Dunkelheit zu sorgen. Zu helles Dauerlicht stört nämlich nicht nur den Schlaf von Menschen, sondern kann auch für Vögel oder Nachtfalter gefährlich werden, heißt es von den Initiatoren. Weil sie einen Terroranschlag auf israelische oder jüdische Ziele, unter anderem in Deutschland und in Österreich, geplant haben sollen, hat die deutsche Bundesanwaltschaft Anklage gegen 7 mutmaßliche Hamas-Mitglieder erhoben. Die Männer sollen dafür Waffen beschafft haben. Unter anderem wurde in Wien ein Waffenversteck ausgehoben. Das Gericht prüft jetzt die Anklage und entscheidet dann über die Eröffnung des Hauptverfahrens. In der Fußball-Bundesliga will RB Salzburg heute die Führung in der Tabelle übernehmen. Mit einem Auswärtssieg gegen Ried würden die Bullen für zumindest 2 Tage an der Spitze stehen. Anpfiff der Partie ist in gut einer halben Stunde.
9: Der Freitagabend auf Radio Arabella mit dem Wetter-Update. Und da ist es jetzt noch trocken, aber ab dem späteren Abend, da kommen die nächsten Regenschauer. Dazu kühlt es ab in der Nacht auf 8 bis 14 Grad. Schauen wir uns euer Wochenende an. Samstag und Sonntag sind im Großen und Ganzen wirklich recht freundlich. Es gibt einiges an Sonne, aber es gibt auch ein paar Wolken und die bringen vereinzelt auch Regenschauer. Das heißt, falls ihr irgendwie unterwegs seid, wandern zum Beispiel, eine Regenjacke wäre ziemlich gescheit. Und am Wochenende wird es wieder ein Stückchen wärmer. Am Samstag 23, am Sonntag sogar bis zu 25 Grad.
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10: Eure Kollegen durften schon in den Feierabend und ihr habt bis jetzt durchgehalten. Aber ich glaube, langsam wird es auch für euch Zeit. Ab in den Feierabend mit euch, mit der Radio Arabella Party und Janis Louis Gandl. Macht die Türen vom Geschäft jetzt einfach zu. Lasst die Arbeit jetzt einfach einmal Arbeit sein. Wir grooven uns jetzt ganz geschmeidig Richtung Wochenende. Und die Backstreet Boys, die helfen uns auch mit.

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0: Ihr sitzt zusammen an der Bar und kriegt schon ersten Schwips. Vollzählig seid ihr aber trotzdem immer noch nicht, weil es da immer diese eine Person gibt, die seit anderthalb Stunden schreibt, dass sie nur noch 5 Minuten braucht. Radio Arabella hier mit einem kleinen Tipp, falls ihr diese Person selber seid, wenn ihr noch 5 Minuten braucht, sagt's vielleicht auch dazu, für welchen Tag.
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0: Ihr seht euch im Spiegel beim Hübschmachen und merkt, ihr schaut super aus. Das wird ein richtig guter Abend. Es fühlt sich einfach gut an, oder? Wenn man selber gut ausschaut. Und wenn ihr nämlich gerade auch vorm Spiegel steht und euch das denkt, wenn ihr euch seht, dann herzlichen Glückwunsch. Willkommen im Wochenende auf Radio Arabella.
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5: Im Studio Alexander Fekonja. Die österreichische Nationalbank blickt trotz gedämpfter Wirtschaftsaussichten zuversichtlich auf das zweite Halbjahr. Das Wirtschaftswachstum dürfte zwar heuer nur noch bei 0,5 statt 0,6% liegen, wie die Notenbank ihre Prognose nach unten korrigiert hat. Die Inflation soll dagegen niedriger ausfallen als bisher angenommen. Sie wird heuer bei 3% erwartet. Mit gestohlenen Identitäten auf Beutezug, so hat eine Bande in Wien Betrug im großen Stil betrieben. Mehr als 200 Identitäten hat die Gruppe gestohlen, um Konten zu eröffnen und teure Handys zu bestellen, die nie bezahlt, aber gewinnbringend weiterverkauft wurden. Der Schaden liegt bei rund 750.000 Euro. Verraten hat den Bandenchef am Ende sein eigener Ausweis. Die Polizei hat 12 Verdächtige festgenommen. Eine neue App soll Lebensmittelverschwendung den Kampf ansagen. Die sogenannte Retter-App vom Verein Lebensmittelrettung Österreich soll private Haushalte und kleine Betriebe untereinander vernetzen, damit überschüssige Lebensmittel kostenlos ausgetauscht werden können.
2: Der Freitagabend auf Radio Arabella mit dem Wetter-Update. Und da ist es jetzt noch trocken, aber ab dem späteren Abend, da kommen die nächsten Regenschauer. Dazu kühlt es ab in der Nacht auf 8 bis 14 Grad. Schauen wir uns euer Wochenende an. Samstag und Sonntag sind im Großen und Ganzen wirklich recht freundlich. Es gibt einiges an Sonne, aber es gibt auch ein paar Wolken und die bringen vereinzelt auch Regenschauer. Das heißt, falls ihr irgendwie unterwegs seid, wandern zum Beispiel, eine Regenjacke wäre ziemlich gescheit. Und am Wochenende wird es wieder ein Stückchen wärmer. Am Samstag 23, am Sonntag sogar bis zu 25 Grad.
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8: Es ist ja letztendlich wurscht, was ihr macht, ob ihr Gewicht erhebt, laufen geht's oder sonst irgendwas. Hauptsache Bewegung.
9: Aber du da, auf dem Laufband. Ich sehe dich, du machst das ganz toll. Gleich stellst du aber bitte die Geschwindigkeit 2 Stufen höher.
8: Weil der nächste 90er in der Arabella Party hat nämlich ein Tempo von 132 BPM.
9: Kannst du Schritt halten?
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Manche Freundschaften halten fürs Leben. Und dann gibt's die Freundschaft am Club-WC. Die halten meist so circa 4 Minuten und sind intensiver als so manche Ehe. Anfangen tut's oft mit einem Kompliment über euer Outfit oder das Make-up. Dann borgt ihr euch von ihr den Lippenstift. Und wenn ihr fertig seid, ja, dann weiß sie schon alles über euren Ex.

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1: Im Studio Alexander Fekonja. Die österreichische Nationalbank blickt trotz gedämpfter Wirtschaftsaussichten zuversichtlich auf das zweite Halbjahr. Das Wirtschaftswachstum dürfte zwar heuer nur noch bei 0,5 statt 0,6% liegen, wie die Notenbank ihre Prognose nach unten korrigiert hat. Die Inflation soll dagegen niedriger ausfallen als bisher angenommen. Sie wird heuer bei 3% erwartet. Mit gestohlenen Identitäten auf Beutezug, so hat eine Bande in Wien Betrug im großen Stil betrieben. Mehr als 200 Identitäten hat die Gruppe gestohlen, um Konten zu eröffnen und teure Handys zu bestellen, die nie bezahlt, aber gewinnbringend weiterverkauft wurden. Der Schaden liegt bei rund 750.000 Euro. Verraten hat den Bandenchef am Ende sein eigener Ausweis. Die Polizei hat 12 Verdächtige festgenommen. Eine neue App soll Lebensmittelverschwendung den Kampf ansagen. Die sogenannte Retter-App vom Verein Lebensmittelrettung Österreich soll private Haushalte und kleine Betriebe untereinander vernetzen, damit überschüssige Lebensmittel kostenlos ausgetauscht werden können.
2: Der Freitagabend auf Radio Arabella mit dem Wetter-Update. Und da ist es jetzt noch trocken, aber ab dem späteren Abend, da kommen die nächsten Regenschauer. Dazu kühlt es ab in der Nacht auf 8 bis 14 Grad. Schauen wir uns euer Wochenende an. Samstag und Sonntag sind im Großen und Ganzen wirklich recht freundlich. Es gibt einiges an Sonne, aber es gibt auch ein paar Wolken und die bringen vereinzelt auch Regenschauer. Das heißt, falls ihr irgendwie unterwegs seid, wandern zum Beispiel, eine Regenjacke wäre ziemlich gescheit. Und am Wochenende wird es wieder ein Stückchen wärmer. Am Samstag 23, am Sonntag sogar bis zu 25 Grad.
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6: Weinverkostungen, langweilig, basteln und malen, wach, öde. Dann macht's beim sogenannten Paint and Sip einfach beides. Und zwar gleichzeitig. In der einen Hand das Weinglasel, in der anderen den Pinsel. Janis hier auf Radio Arabella. Mich nehmt's bitte nicht mit zu sowas, weil meine Bilder schauen schon ohne Alkoholeinfluss fragwürdig genug aus.
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0: Falls ihr gerade steht, setzt euch bitte hin und falls ihr sitzt, haltet euch jetzt einfach irgendwo fest. Den nächsten 90er-Hit in der Arabella Party singt Mark Wahlberg. Bevor er Schauspieler geworden ist, war er nämlich Sänger. Und Unterwäschemodel, aber darüber reden wir ein anderes Mal.
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Und wenn ihr gerade euer Keyboard beim Üben aus Frust schon umgeworfen habt, dann gebt ihm noch einmal eine Chance. Kurz einmal durchschnaufen, ist alles nicht so schlimm, weil wenn ich euch jetzt Robin S. auf Radio Arabella anmache, dann könnt ihr ohnehin nicht widerstehen, mitzuspielen.

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9: Der Freitagabend auf Radio Rabella mit dem Wetter-Update. Und da ist es jetzt noch trocken, aber ab dem späteren Abend, da kommen die nächsten Regenschauer. Dazu kühlt es ab in der Nacht auf 8 bis 14 Grad. Schauen wir uns euer Wochenende an. Samstag und Sonntag sind im Großen und Ganzen wirklich recht freundlich. Es gibt einiges an Sonne, aber es gibt auch ein paar Wolken und die bringen vereinzelt auch Regenschauer. Das heißt, falls ihr irgendwie unterwegs seid, wandern zum Beispiel, eine Regenjacke wäre ziemlich gescheit. Und am Wochenende wird es wieder ein Stückchen wärmer. Am Samstag 23, am Sonntag sogar bis zu 25 Grad.
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